0: Verteidigungsminister Pete Hegseth angeordnet. Hintergrund sind Spannungen zwischen Deutschland und den USA wegen des Iran-Kriegs. Kanzler Merz hatte den Kurs von US-Präsident Trump scharf kritisiert. US-Präsident Trump verschärft den Ton im Handelsstreit. Er will Zölle auf Autos und Lkw aus der EU auf 25% anheben. Als Grund nennt er Verstöße gegen ein bestehendes Abkommen. Imme Kasten.
1: Bisher liegt der Zoll für Fahrzeugimporte aus der EU bei 15%. Der Aufschlag soll nun in der kommenden Woche kommen, so Trump. Besonders betroffen wäre Deutschland, das einen großen Teil der EU-Autoexporte stellt. Die Ankündigung kommt kurz nach neuen Spannungen zwischen Donald Trump und Bundeskanzler Friedrich Merz. Die neuen Strafabgaben könnten den Handel zwischen den USA und Europa deutlich belasten.
0: Zum Tag der Arbeit sind in Deutschland rund 370.000 Menschen auf die Straße gegangen. Das haben die Gewerkschaften mitgeteilt. Sie warnten vor einem Stellenabbau und Kahlschlag bei den Sozialleistungen. DGB-Chefin Fahimi sagte auf der zentralen 1. Mai-Kundgebung in Nürnberg:
2: Wir haben strukturelle Probleme. Wir haben fehlende Investitionen in Zukunftstechnologien, in öffentliche Infrastruktur. Wir stehen vor neuen geopolitischen Realitäten. Aber ich sage auch in aller Deutlichkeit: Die Selbstgefälligkeit, die Standortflucht, die schweren Fehlentscheidungen des Management, das sind auch Themen, die auf den Tisch gehören, liebe Kolleginnen und Kollegen.
0: Das Bundeskartellamt will genau prüfen, ob und wie der Tankrabatt an die Autofahrer weitergegeben wird. Das hat Kartellamtspräsident Mund bekräftigt und klargestellt, die Entlastung ist nicht für die Mineralölkonzerne bestimmt. Gestern waren die Preise an den Tankstellen erst deutlich gesunken, zum Mittag aber wieder gestiegen. Die PCK-Raffinerie im brandenburgischen Schwedt bekommt kein Öl aus Kasachstan mehr. Russland hat die Druzhba-Pipeline abgedreht und gibt dafür technische Gründe an. Die Raffinerie in Schwedt ist für die Versorgung Berlins und des Nordostens von Deutschland mit Diesel, Benzin, Kerosin und Heizöl wichtig. Rohöl aus Kasachstan macht rund ein Fünftel der Gesamtmenge aus. Für diesen Monat ist laut Raffineriebetreiber Rosneft Deutschland genug Öl da. Für Juni sei man zuversichtlich, dass eine Lösung gefunden werde. Bundesumweltminister Schneider geht davon aus, dass die neue E-Auto-Förderung schon jetzt wirkt. Im März sei fast jede vierte Neuzulassung ein E-Auto gewesen, sagte er der Autor, Motor und Sport. Die Förderung von bis zu 6.000 Euro kann ab diesem Monat rückwirkend zum Januar beantragt werden.
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4: Aktuell freie Fahrt zwischen Neckar und Alb. 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
1: Aktuell freie Fahrt zwischen Neckar und Alb. 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
1: Aktuell freie Fahrt zwischen Neckar und Alb. 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
1: Aktuell 7 Grad in Reutlingen, aber uns erwartet ein wunderschöner Samstag bis zu 25 Grad und 14 Sonnenstunden. Perfektes Wetter fürs Wochenende.
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2: Ich bin André Glatzel. US-Präsident Donald Trump hatte damit gedroht, jetzt machen die USA ernst. 5000 US-Soldaten sollen aus Deutschland abgezogen werden. Das hat US-Verteidigungsminister Pete Hegseth angeordnet. Innerhalb von 6 bis 12 Monaten sollen die Soldaten demnach Deutschland verlassen. Hintergrund ist wohl, dass Bundeskanzler Friedrich Merz den Iran-Krieg scharf kritisiert hat. In Deutschland sind aktuell mehrere 10.000 US-Soldaten stationiert. Es gibt rund 20 Einrichtungen, vor allem im Süden und Südwesten. Zum Tag der Arbeit sind in Deutschland rund 370.000 Menschen auf die Straße gegangen. Das haben die Gewerkschaften mitgeteilt. Sie warnten vor einem Stellenabbau und Kahlschlag bei den Sozialleistungen. DGB-Chefin Fahimi sagte auf der zentralen 1. Mai-Kundgebung in Nürnberg:
3: Wir haben strukturelle Probleme. Wir haben fehlende Investitionen in Zukunftstechnologien, in öffentliche Infrastruktur. Wir stehen vor neuen geopolitischen Realitäten. Aber ich sage auch in aller Deutlichkeit: Die Selbstgefälligkeit, die Standortflucht, die schweren Fehlentscheidungen des Managements, das sind auch Themen, die auf den Tisch gehören, liebe Kolleginnen und Kollegen.
2: Das Bundeskartellamt will genau prüfen, ob und wie der Tankrabatt an die Autofahrer weitergegeben wird. Das hat Kartellamtspräsident Mund bekräftigt und klargestellt, die Entlastung ist nicht für die Mineralölkonzerne bestimmt. Gestern waren die Preise an den Tankstellen deutlich gesunken, zum Mittag aber auch wieder gestiegen. Das hat auch der ADAC festgestellt. Aber, so Sprecherin Katrin von Randenburg im Zweiten:
4: Mittelfristig rechnen wir nicht mit dauerhaften Preisen unter 2 Euro. Dazu liegt der Rohölpreis zu hoch und dafür nehmen auch Mineralölkonzerne tatsächlich die Möglichkeit, um 12 Uhr Risikoaufschläge draufzuschlagen, zu stark war.
2: Landwirtschaftsminister Rainer will die staatliche Lebensmittelreserve ausbauen und so krisensicherer machen. In den Funke-Zeitungen schlägt er vor, dass die Vorräte nicht nur in staatlichen Lagern liegen sollen, sondern auch bei Herstellern und im Handel. Außerdem sollen Konserven für den Ernstfall eingelagert werden. Bundesumweltminister Schneider geht davon aus, dass die neue E-Auto-Förderung schon jetzt wirkt. Im März sei fast jede 4. Neuzulassung ein E-Auto gewesen, sagte er der Autor, Motor und Sport. Die Förderung von bis zu 6.000 Euro kann ab diesem Monat rückwirkend zum Januar beantragt werden.
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1: Aktuell freie Fahrt zwischen Neckar und Alb. 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
1: Aktuell freie Fahrt zwischen Neckar und Alb. 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
1: Aktuell 7 Grad in Reutlingen, aber uns erwartet ein wunderschöner Samstag bis zu 25 Grad und 14 Sonnenstunden. Perfektes Wetter fürs Wochenende.
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2: Ich bin Nanju Kuhlmann. Die USA machen ihre Drohungen wahr. Rund 5000 US-Soldaten sollen Deutschland verlassen, und zwar innerhalb von 6 bis 12 Monaten, heißt es aus dem Pentagon. Mehr von André Glatzel.
3: Hintergrund sind Spannungen zwischen den USA und Deutschland. Bundeskanzler Merz hatte ja US-Präsident Trump für seinen Kurs im Irankrieg scharf kritisiert. Der hatte aus Verärgerung darüber denn öffentlich mit dem Truppenabzug gedroht. In Deutschland sind aktuell mehrere 10.000 US-Soldaten stationiert. Es gibt rund 20 Einrichtungen. Die wichtigsten Standorte sind der Luftwaffenstützpunkt in Ramstein und das US-Regionalkommando für Europa und Afrika in Stuttgart.
2: Zum Tag der Arbeit sind in Deutschland rund 370.000 Menschen auf die Straße gegangen. Das haben die Gewerkschaften mitgeteilt. Hauptthemen waren diesmal der drohende Stellenabbau und Kürzungen bei den Sozialleistungen. Nach Polizeiangaben blieben die Proteste friedlich. Das Bundeskartellamt will genau prüfen, ob und wie der Tankrabatt an die Autofahrer weitergegeben wird. Das hat Kartellamtspräsident Mundt bekräftigt und klargestellt, die Entlastung ist nicht für die Mineralölkonzerne bestimmt. Gestern waren die Preise an den Tankstellen deutlich gesunken, zum Mittag aber auch wieder gestiegen. Das hat auch der ADAC festgestellt, aber so Sprecherin Katrin von Randenborg im ZDF.
4: Mittelfristig rechnen wir nicht mit dauerhaften Preisen unter 2 Euro. Dazu liegt der Rohölpreis zu hoch und dafür nehmen auch Mineralölkonzerne tatsächlich die Möglichkeit, um 12 Uhr Risikoaufschläge draufzuschlagen, zu stark war.
2: Die Oscar-Organisatoren ziehen eine klare Grenze bei künstlicher Intelligenz. Schauspielpreise gibt es nur für Rollen, die nachweislich von Menschen gespielt wurden. Auch Drehbücher müssen von Menschen stammen. Auslöser war ein Trailer mit einer KI-Version des verstorbenen Val Kilmer. In der Fußball-Bundesliga gibt's zum Endspurt nochmal direkte Duelle im Kampf um die Königsklasse. RB Leipzig ist im Topspiel am Abend in Leverkusen gefordert. Zuvor spielt Stuttgart gegen Hoffenheim. Außerdem hat unter anderem noch Meister Bayern das Tabellenschlusslicht aus Heidenheim zu Gast.
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1: Aktuell freie Fahrt zwischen Neckar und Alb. 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
1: Aktuell freie Fahrt zwischen Neckar und Alb. 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
1: Aktuell 7 Grad in Reutlingen, aber uns erwartet ein wunderschöner Samstag bis zu 25 Grad und 14 Sonnenstunden. Perfektes Wetter fürs Wochenende.
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2: Ich bin Nanju Kuhlmann. Die USA machen ihre Drohungen wahr. Rund 5000 US-Soldaten sollen Deutschland verlassen, und zwar innerhalb von 6 bis 12 Monaten, heißt es aus dem Pentagon. Mehr von André Glatzel.
3: Hintergrund sind Spannungen zwischen den USA und Deutschland. Bundeskanzler Merz hatte ja US-Präsident Trump für seinen Kurs im Irankrieg scharf kritisiert. Der hatte aus Verärgerung darüber denn öffentlich mit dem Truppenabzug gedroht. In Deutschland sind aktuell mehrere 10.000 US-Soldaten stationiert. Es gibt rund 20 Einrichtungen. Die wichtigsten Standorte sind der Luftwaffenstützpunkt in Ramstein und das US-Regionalkommando für Europa und Afrika in Stuttgart.
2: Zum Tag der Arbeit sind in Deutschland rund 370.000 Menschen auf die Straße gegangen. Das haben die Gewerkschaften mitgeteilt. Hauptthemen waren diesmal der drohende Stellenabbau und Kürzungen bei den Sozialleistungen. Nach Polizeiangaben blieben die Proteste friedlich. Das Bundeskartellamt will genau prüfen, ob und wie der Tankrabatt an die Autofahrer weitergegeben wird. Das hat Kartellamtspräsident Mundt bekräftigt und klargestellt, die Entlastung ist nicht für die Mineralölkonzerne bestimmt. Gestern waren die Preise an den Tankstellen deutlich gesunken, zum Mittag aber auch wieder gestiegen. Das hat auch der ADAC festgestellt, aber so Sprecherin Katrin von Randenborg im ZDF.
4: Mittelfristig rechnen wir nicht mit dauerhaften Preisen unter 2 Euro. Dazu liegt der Rohölpreis zu hoch und dafür nehmen auch Mineralölkonzerne tatsächlich die Möglichkeit, um 12 Uhr Risikoaufschläge draufzuschlagen, zu stark war.
2: Zum Start der Motorradsaison sucht die Polizei den direkten Draht zu den Bikern im Donautal. Beim Aktionstag Drive Safe morgen gibt's Infos zu Technik, Sichtbarkeit, Erster Hilfe und Risiken. Organisiert wird der Tag auf dem Parkplatz Knopfmacherfelsen bei Friedingen von der Polizei Konstanz und Ravensburg gemeinsam mit dem ADAC. In der Fußball-Bundesliga gibt's zum Endspurt nochmal direkte Duelle im Kampf um die Königsklasse. RB Leipzig ist dem Topspiel am Abend in Leverkusen gefordert. Zuvor spielt Stuttgart gegen Hoffenheim. Außerdem hat unter anderem noch Meister Bayern das Tabellenschlusslicht aus Heidenheim zu Gast.
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1: Aktuell freie Fahrt zwischen Neckar und Alb. 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
1: Aktuell freie Fahrt zwischen Neckar und Alb. 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
1: Sonne, Sonne und noch mehr Sonne. Ein wunderschöner Samstag zwischen Neckar und Alb. Genießt das tolle Wetter, die Temperaturen bis zu 25 Grad heute. Und das Schöne ist, es bleibt auch erstmal wärmer jetzt in den nächsten Tagen. Morgen bis zu 20 Grad, da gibt es dann ein bisschen mehr Wolken und es kann ein bisschen windiger werden. Aber alles in allem, tolles Wochenende.
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2: Ich bin Nanju Kuhlmann. Die USA machen ihre Drohungen wahr. Rund 5000 US-Soldaten sollen Deutschland verlassen, und zwar innerhalb von 6 bis 12 Monaten, heißt es aus dem Pentagon. Mehr von André Glatzel.
3: Hintergrund sind Spannungen zwischen den USA und Deutschland. Bundeskanzler Merz hatte ja US-Präsident Trump für seinen Kurs im Irankrieg scharf kritisiert. Der hatte aus Verärgerung darüber denn öffentlich mit dem Truppenabzug gedroht. In Deutschland sind aktuell mehrere 10.000 US-Soldaten stationiert. Es gibt rund 20 Einrichtungen. Die wichtigsten Standorte sind der Luftwaffenstützpunkt in Ramstein und das US-Regionalkommando für Europa und Afrika in Stuttgart.
2: Der 1. Mai ist in Berlin und Hamburg friedlich geblieben. Anders als in anderen Jahren gab es keine größeren Zusammenstöße bei den Demos der linken Szene. In Berlin zogen rund 10.000 Menschen durch Kreuzberg. Auch in Hamburg waren es mehrere tausend Demonstranten. Das Bundeskartellamt will genau prüfen, ob und wie der Tankrabatt an die Autofahrer weitergegeben wird. Das hat Kartellamtspräsident Mund bekräftigt und klargestellt, die Entlastung ist nicht für die Mineralölkonzerne bestimmt. Gestern waren die Preise an den Tankstellen deutlich gesunken, zum Mittag aber auch wieder gestiegen. Das hat auch der ADAC festgestellt, aber so Sprecherin Katrin von Randenborg im ZDF.
4: Mittelfristig rechnen wir nicht mit dauerhaften Preisen unter 2 Euro. Dazu liegt der Rohölpreis zu hoch und dafür nehmen auch Mineralölkonzerne tatsächlich die Möglichkeit, um 12 Uhr Risikoaufschläge draufzuschlagen, zu stark war.
2: Seit dem Sturz des Assad-Regimes vor anderthalb Jahren sind rund 1,6 Millionen Flüchtlinge in ihr Heimatland Syrien zurückgekehrt. Fast alle aus den Nachbarländern Türkei, Libanon und Jordanien. Das berichtet die Welt am Sonntag unter Berufung auf Zahlen des UNHCR. In Ulm wird heute der öffentliche Nahverkehr bestreikt. Verdi macht weiter Druck auf die Arbeitgeber und hat zu Warnstreiks bei der SWU Mobil in Ulm aufgerufen. Die Gewerkschaft geht davon aus, dass die meisten Busse und Bahnen in der Stadt und Umgebung ausfallen. Der Ausstand ist bis Mitternacht angesetzt.
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1: Aktuell freie Fahrt zwischen Neckar und Alb. 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
5: Einen guten Morgen euch an diesem Samstag. Schön, dass ihr mit dabei seid. Für euch einfach gute Musik von New Order, Blue Monday.

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1: Neu, Left in your love. Einfach gute Musik für euch am Wochenende nach dem 1. Mai. Ja, ich hoffe, ihr habt ihn gut verbracht gestern. Was habt ihr denn so gemacht? Ich war zum Beispiel ein bisschen laufen mit ein paar Freunden, haben da noch gegrillt. Schön oben am Rossfels. Ja, das war was. Ja. Mann, ein schöner Tag. Schön, die Sonne scheint heute für euch da. Und das natürlich auch wieder mit einem Tipp. Falls ihr heute noch irgendwo Wichtiges hin müsst, die Ohren gespitzt, die Lauscher auf. Es geht mal wieder etwas zum Lanner.
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1: Ihr kennt es vielleicht. Ihr seid gerade unterwegs und müsst schnelle Hosbiegler oder vielleicht auch ein Hemdle, weil es eine blöde Falt hat. Dann habe ich euch da einen Tipp, falls ihr keine Gleiser zu hart habt. Ganz einfach, schnappt ein Glätteisen, falls ihr so etwas habt. Und ihr Männer, ihr könnt auch einfach das Hemd über den Wasserdampf vor einer heißen Dusche hängen, geschwind nachheben, dass es ein bisschen feucht wird und dann strafft sie und trinkt auch. Dann geht nämlich der Fall da auch raus. Also nicht vergessen, habt ihr kein Bügeleisen zur Hand? Dann schnappt euch entweder Glätteisen oder hängt geschwind eine heiße Dusche, wo es Dampf geht, an die Wand. Also eher Stickle zum Fall daraus kriegen, gell? Nicht vergessen!
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0: Kardinal Sparkly Crazy. Einfach gute Musik für euch am Wochenende. Ihr hört Neckar Live, die Samstagshow. Schön, dass ihr mit dabei seid. Ja, zieht mein Lachen auf. Wir sind am Wochenende angekommen. Das Wetter, das passt ja auch die letzten Tage. Heute soll es auch wieder passen. Ja, da geht's uns doch gut, also von innen heraus. Ja, und was auch immer gut tut, ist Wissen. Und Wissen, das gibt's von uns jede Menge. Vor allem von meinem Kollegen.
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2: Bei der Tour de France im Jahr 1913 kamen von ursprünglich 140 Startern nur 25 ins Ziel. Nach den Stadtstaaten Berlin mit 890 Quadratkilometern und Hamburg mit 755 Quadratkilometern ist Köln mit 405 Quadratkilometern die größte deutsche Stadt. Haie haben ausgezeichnete Nasen. Sie können Blut im Wasser noch in einer Verdünnung von 1 zu 100 Millionen wahrnehmen.
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12: Sonne, Sonne und noch mehr Sonne. Ein wunderschöner Samstag zwischen Neckar und Alb. Genießt das tolle Wetter, die Temperaturen bis zu 25 Grad heute. Und das Schöne ist, es bleibt auch erstmal wärmer jetzt in den nächsten Tagen. Morgen bis zu 20 Grad, da gibt es dann ein bisschen mehr Wolken und es kann ein bisschen windiger werden. Aber alles in allem, tolles Wochenende.
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12: Aktuell freie Fahrt zwischen Neckar und Alb. Wenn ihr was gesehen habt, gerne kurz eine Nachricht per WhatsApp oder durch das Telefon hindurch zu uns ins Studio. Nummer dazu findet ihr auf neckaralblive.de. Kommt gut ans Ziel.
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13: Es ist Samstag bei uns in der schönsten Region der Welt. Schön, dass ihr mit dabei seid. Ja, ich wünsche euch auch einen guten Morgen an eurem Wochenende mit einfach guter Musik von Herbert Grönemeyer. Der Weg.
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0: Neckar bleibt die Samstagshow mit einfach guter Musik von Lil Nas X, Starwalking für euch an eurem Wochenende. Ja, zieht mein Lächeln auf, da steht euch.
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2: Sonntag ist Wandertag. Dieses Mal haben wir uns den Heidengraben als Ziel vorgenommen. Die Keltensiedlung aus dem ersten vorchristlichen Jahrhundert liegt entlang der Gemeinden Grabenstetten, Hülpen und Erkenbrechtsweiler am Nordrand der Schwäbischen Alb. Die Reste der gewaltigen Befestigungsanlagen aus spätkeltischer Zeit sind ein Kulturdenkmal von europäischem Rang und wichtiger Bestandteil des UNESCO-Biosphärengebiets Schwäbische Alb. Nachdem wir das ganze gebührend begutachtet und bewundert haben, geht's weiter zur gut restaurierten Burgruine Hohenneuffen. Bei herrlichem Wetter wandern wir am Alb drauf entlang durch den Wald. Dann stehen wir vor der Burg. Das heißt, wir stehen vor dem Anstieg hinauf. Und der ist dermaßen steil und ewig lang, dass ich dankbar bin, nicht im 12. Jahrhundert gelebt zu haben. Endlich mit viel Geschnaufe kommen wir oben an. Im Burghof erwartet uns ein hübscher Biergarten. Wir setzen uns, bekommen ein kühles, frisch gezapftes Weizenbier serviert und sind glücklich. Ein himmlischer Moment.
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Electric Light Orchestra, einfach gute Musik, Hold On Tight für euch an eurem Samstag, an eurem Wochenende. Ja, heute auch ein Fußballtag bei uns in der Region übrigens, falls ihr es nicht auf dem Schirm hattet. Heute gibt es ein Derby und zwar Hoffenheim gegen Stuttgart. In Hoffenheim wird gespielt. Da werden dann aber doch auch bestimmt wieder einige VfB-Fans im Stadion sein. Ich bin gespannt natürlich, wie es ausgeht. Drück meinem VfB natürlich beide Daumen. Das ist klar. Ja, und was es auch gibt außer Fußball hier bei uns an diesem Samstag. Einfach gute Musik. Blue.

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7: Sonne, Sonne und noch mehr Sonne. Ein wunderschöner Samstag zwischen Neckar und Alb. Genießt das tolle Wetter, die Temperaturen bis zu 25 Grad heute. Und das Schöne ist, es bleibt auch erstmal wärmer jetzt in den nächsten Tagen. Morgen bis zu 20 Grad, da gibt es dann ein bisschen mehr Wolken und es kann ein bisschen windiger werden. Aber alles in allem, tolles Wochenende.
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8: Ich bin Nanju Kuhlmann. Die EU will sich Trumps neue Zolldrohung nicht gefallen lassen. Man halte sich alle Optionen offen, heißt es. Christiane Hamper berichtet.
9: Sollte Trump seine Ankündigung wahrmachen und die Zölle auf Autos und Lkw aus der EU tatsächlich auf 25% erhöhen, dann drohen Gegenmaßnahmen, das stellte die EU klar. Vorwürfe, man halte sich nicht an das vereinbarte Handelsabkommen, weist Europa zurück. Die EU und die USA hatten im vorigen Sommer eigentlich vereinbart, dass die Amerikaner auf Autos und Lkw aus der EU 15% Zoll erheben. US-Präsident Trump hatte jetzt aber in einem Online-Post damit gedroht, den Satz ab kommender Woche auf 25% anzuheben.
8: Rund 5000 US-Soldaten sollen Deutschland verlassen, und zwar innerhalb eines Jahres. Das hat das US-Verteidigungsministerium angeordnet. Hintergrund sind Spannungen zwischen Deutschland und den USA wegen des Iran-Kriegs. Kanzler Merz hatte den Kurs von US-Präsident Trump scharf kritisiert. Das Bundeskartellamt will genau prüfen, ob und wie der Tankrabatt an die Autofahrer weitergegeben wird. Das hat Kartellamtspräsident Mundt bekräftigt und klargestellt, die Entlastung ist nicht für die Mineralölkonzerne bestimmt. Gestern waren die Preise an den Tankstellen deutlich gesunken, zum Mittag aber auch wieder gestiegen. Das hat auch der ADAC festgestellt, aber so Sprecherin Katrin von Randenborg im ZDF.
10: Mittelfristig rechnen wir nicht mit dauerhaften Preisen unter 2 Euro. Dazu liegt der Rohölpreis zu hoch und dafür nehmen auch Mineralölkonzerne tatsächlich die Möglichkeit, um 12 Uhr Risikoaufschläge draufzuschlagen, zu stark war.
8: Bei einer Höhlentour auf der Schwäbischen Alb ist ein Mann gestorben. Der 61-Jährige hatte bei der geführten Tour in der Falkensteiner Höhle bei Bad Urach plötzlich gesundheitliche Probleme. Bergwacht, Höhlenrettung, Feuerwehren und Rettungsdienst wurden alarmiert, konnten dem Mann aber nicht mehr helfen. Die Höhle ist nur schwer zugänglich, die Bergungsarbeiten dauerten Stunden. Die Polizei sieht keine Hinweise auf ein Fremdverschulden. In der Fußball-Bundesliga gibt's zum Endspurt nochmal direkte Duelle im Kampf um die Königsklasse. RB Leipzig ist im Topspiel am Abend in Leverkusen gefordert. Zuvor spielt Stuttgart gegen Hoffenheim. Außerdem hat unter anderem noch Meister Bayern das Tabellenschlusslicht aus Heidenheim zu Gast.
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7: Aktuell freie Fahrt zwischen Neckar und Alb. Wenn ihr was gesehen habt, gerne kurz eine Nachricht per WhatsApp oder durch das Telefon hindurch zu uns ins Studio. Nummer dazu findet ihr auf neckaralblive.de. Kommt gut ans Ziel.
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11: Ein neuer Tag beginnt und ich freue mich. Ja, und ich hoffe, ihr freut euch auch. Denn es ist Samstag. Am Samstag, da stellt man sich so die ein oder andere Frage. Und dabei ist wahrscheinlich die schlimmste, was mache ich? Bleib ich drinnen noch ein bisschen liegen? Gehe ich raus in die Natur? Gehe ich auf die Baustelle? Schaffe ich jetzt was? Ja, das haben sich Clash wahrscheinlich auch gefragt. Should I stay or should I go? Kommt mir gut raus. Zieht mein Lachen auf.

0: Crazy, einfach gute Musik für euch in der Samstagshow. Ihr hört euer Lieblingsradio Neckar Live. Schön, dass ihr mit dabei seid. Schön, dass es euch gibt. Ja, und auch schön, dass es meine Kollegin gibt, die für euch alle wichtigen Infos der Woche mal zusammenfasst.
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2: Mit mir, Katharina Simon, ein schönes Wochenende.
1: Zollernalbkreis.
2: Auf der B463 bei Balingen wird die Eyachbrücke künftig genau überwacht. Die halbseitige Sperrung ist inzwischen aufgehoben, aber im Herbst stehen schon die nächsten Arbeiten an. Dann werden Messsysteme eingebaut, die Risse, Geräusche im Material und Temperaturen erfassen. So soll der Zustand der Brücke dauerhaft kontrolliert werden. Hintergrund sind Schäden an wichtigen Bauteilen, die langfristig Probleme machen könnten. Eine akute Einsturzgefahr besteht laut Behörden aber nicht. Die Brücke muss in den nächsten Jahren aber ersetzt werden. Ein Neubau ist in etwa 3 Jahren geplant.
1: Kreis Reutlingen.
2: Nach mehreren Diebstählen in einem Selbstbedienungshofladen in St. Johann Ohnerstetten hat die Polizei jetzt 2 Tatverdächtige ermittelt. Der Laden war allein in diesem Monat 4-mal ausgeräumt worden. Hinweise aus der Bevölkerung hatten geholfen, die beiden Männer zu finden. Einer der beiden steht außerdem im Verdacht, auch einen versuchten Einbruch in eine Tankstelle in Sonnenbühl begangen zu haben. Der betroffene Landwirt zeigt sich erleichtert und bedankt sich für die Unterstützung.
1: Und auch das ist passiert.
2: Im Landkreis Reutlingen startet wieder die Rehkitzrettung zur Mähsaison. Die Kreisjägervereinigung bietet Landwirten an, Wiesen vor dem Mähen mit Drohnen und Wärmebildkameras abzusuchen. So können versteckte Rehkitze rechtzeitig entdeckt und vor den Mähmaschinen gerettet werden. Auch Hundehalter sollten ihre Tiere in der Brut- und Setzzeit am besten anleinen, um die Jungtiere nicht zu gefährden. Wer ein verlassenes Rehkitz findet, kann sich auch an die Jägervereinigung wenden.
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0: R.E.M., Man on the Moon, einfach gute Musik. Ihr hört euer Lieblingsradio Neckar Live mit der Samstagshow. Ja, habt ihr eine halbe Minute Zeit? Ich hoffe doch.
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2: Kaufe die billigste Marmelade, billige Macarons und eine billige Lavendel-Handseife beim Discounter. Fülle dann die Konfitüre in ein schönes Glas, die Macarons in eine Pappschachtel und wickle die Seife in Papier ein. Stell alles in eine billige Plastikschale, die aussieht wie ein Korb, mit Plastikschnipseln drin, die aussehen wie Stroh. Umwickle nun den Plastikkorb mit durchsichtigem Plastik, umwickle das dann mit mehr Plastik und dann alles nochmal mit Plastik. Und binde dann ein buntes Band drum aus Plastik, das aussieht wie ein Wollfaden. Verschenke nun den Korb und sage:
3: Alles Gute, das habe ich in einem ganz süßen kleinen Café in Frankreich gekauft. Das ist von so einem Biohof in der Provence.
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9: Sonne, Sonne und noch mehr Sonne. Ein wunderschöner Samstag zwischen Neckar und Alb. Genießt das tolle Wetter, die Temperaturen bis zu 25 Grad heute. Und das Schöne ist, es bleibt auch erstmal wärmer jetzt in den nächsten Tagen. Morgen bis zu 20 Grad, da gibt es dann ein bisschen mehr Wolken und es kann ein bisschen windiger werden. Aber alles in allem, tolles Wochenende.
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9: Aktuell freie Fahrt zwischen Neckar und Alb. Wenn ihr was gesehen habt, gerne kurz eine Nachricht per WhatsApp oder durch das Telefon hindurch zu uns ins Studio. Nummer dazu findet ihr auf neckaralblive.de. Kommt gut ans Ziel.
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10: einen guten Morgen euch. Schön, dass ihr mit dabei seid. Für euch einfach gute Musik von Depeche Mode. Enjoy the silence, ja. Das heißt für mich die Klappe halten.

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0: Solid, Ashford und Simpson. Einfach gute Musik für euch. Schön, dass ihr mit dabei seid. Ja, was steht denn an? Habt ihr schon was vor heute Abend? Wollt ihr nochmal gemütlich die Sau rauslassen? Habt das vielleicht gestern am 1. Mai nicht getan? Dann heute am 2. Mai vielleicht nochmal so richtig hier reinfeiern? Nein? Ihr wisst es noch nicht? Dann jetzt gut zuhören. Die Kollegin hat euch alle Infos.
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2: Hallo, Katja Fause hier. Heute Abend geht der Blick in die Sterne in der Sternwarte und im Planetarium Reutlingen. Startet um 21 Uhr eine öffentliche Führung durch die Kuppeln. Besucher können je nach Wetter Mond und Planeten oder ferne Galaxien durch Teleskope beobachten. Alternativ sorgt das Planetarium für klare Einblicke ins All. Die Führung dauert etwa 90 Minuten und findet bei jedem Wetter statt. Der Eintritt kostet 5 Euro. Heute Abend wird getanzt in Albstadt-Ehmingen. In der Kulturfabrik Zollernalb steigt ab 22 Uhr die Mega 90er und 2000er Party. DJ Albo bringt die größten Hits aus Pop, Dance, R&B und Rock auf den Main Floor. Mitsingen und Nostalgie garantiert. Der Eintritt kostet 6 Euro. Dazu gibt's Specials wie Double Time bis 23 Uhr und freie Shots um Mitternacht.
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Bellbook and Candle, Rescue Me, einfach gute Musik. Ihr hört Neckar Live, die Samstagshow. Schön, dass ihr mit dabei seid, ja. Wir haben einen echt coolen Musikmix ja hier bei eurem Lieblingsradio, bei Neckar Live. Und ihr habt manchmal vielleicht ja so einen Song, den ihr hört bei uns, weil wir ja schon auch quer durch manchmal was spielen oder manchmal einen besonderen Titel spielen, den ihr selber nicht kennt. Und ihr sucht nach diesem Titel, dann gebe ich euch da den Rat, einfach mal auf neckarlive.de vorbeigehen. Und da könnt ihr dann suchen, und zwar nach der Uhrzeit, wann ihr diesen Song gehört habt. Und dann könnt ihr da die Songs theoretisch auch nachhören. Also, geht auf neckarlive.de vorbei, schaut bei uns auf Instagram vorbei. Da gibt's auch immer mal wieder Videos von uns und immer mal wieder auch ein paar Updates. Wie gesagt, gern mit dabei sein. Ich wünsche euch einen schönen Tag, schönen Samstag. Macht mir was draus. Mit einfach guter Musik von Tough Low, To Die For.

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8: Sonne, Sonne und noch mehr Sonne. Ein wunderschöner Samstag zwischen Neckar und Alb. Genießt das tolle Wetter, die Temperaturen bis zu 25 Grad heute. Und das Schöne ist, es bleibt auch erstmal wärmer jetzt in den nächsten Tagen. Morgen bis zu 20 Grad, da gibt es dann ein bisschen mehr Wolken und es kann ein bisschen windiger werden. Aber alles in allem, tolles Wochenende.
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9: Ich bin Nanju Kuhlmann. Der Buckelwal ist frei. Der in die Nordsee transportierte Wal ist seit heute Morgen 9 Uhr nicht mehr in dem Lastkahn. Christiane Hampe, hat er sich selbst freigeschwommen?
10: Ob er hinausbugsiert werden musste oder selbst rausgeschwommen ist aus seinem Reisebett, das ist unklar. Klar ist, der Wal schwimmt jetzt im offenen Meer. Nach Angaben von Beobachtern vor Ort stößt er Fontänen aus. 4 Tage lang war der mehrfach gestrandete Wal, der zuletzt wochenlang vor der Insel Pöhl feststeckte, bis zur Nordsee transportiert worden, finanziert von einer privaten Rettungsinitiative. Jetzt hoffen alle, dass das geschwächte Tier es mit dem Atlantikstrom weiter hoch in den Norden schafft, dort, wo es eigentlich hingehört.
9: Die USA machen ihre Drohungen wahr. Rund 5000 US-Soldaten sollen Deutschland verlassen, und zwar innerhalb von 6 bis 12 Monaten, heißt es aus dem Pentagon. Mehr von André Glatzel.
11: Hintergrund sind Spannungen zwischen den USA und Deutschland. Bundeskanzler Merz hatte ja US-Präsident Trump für seinen Kurs im Irankrieg scharf kritisiert. Der hatte aus Verärgerung darüber dann öffentlich mit dem Truppenabzug gedroht. In Deutschland sind aktuell mehrere 10.000 US-Soldaten stationiert. Es gibt rund 20 Einrichtungen. Die wichtigsten Standorte sind der Luftwaffenstützpunkt in Ramstein und das US-Regionalkommando für Europa und Afrika in Stuttgart.
9: Sollte Trump seine Ankündigung wahrmachen und die Zölle auf Autos aus der EU tatsächlich auf 25% erhöhen, drohen Gegenmaßnahmen. Das stellte die EU klar. Man halte sich alle Optionen offen. Vorwürfe, man halte sich nicht an das vereinbarte Handelsabkommen, weist Europa zurück. Zum Start in die Freibadsaison müssen sich die Menschen in Baden-Württemberg teilweise auf höhere Eintrittspreise und eingeschränkte Öffnungszeiten einstellen. Grund dafür sind die großen Finanzprobleme von Städten und Gemeinden. Das hat eine Umfrage unter den größeren Städten in Baden-Württemberg ergeben. In Ulm steigen die Preise um 50 Cent an. In Heilbronn bleiben die Preise stabil, manche Bäder schränken aber ihre Öffnungszeiten ein, wegen Personalmangel. Eine Sprecherin der Heilbronner Bäder sagte, man suche weiterhin Mitarbeiter.
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8: Aktuell freie Fahrt zwischen Neckar und Alb. Wenn ihr was gesehen habt, gerne kurz eine Nachricht per WhatsApp oder durch das Telefon hindurch zu uns ins Studio. Nummer dazu findet ihr auf neckaralblive.de. Kommt gut ans Ziel.
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Einen guten Morgen euch. Schön für euch wieder da zu sein in der Samstagshow. 2 Stunden haben wir ja schon hinter uns. Jetzt folgen die nächsten 2 und für die nächsten 2 Stunden, da zauber ich euch einen wunderbaren Titel her. Und zwar von Alan Parsons Project, Eye in the Sky.

Robin Schulz, Embers, einfach gute Musik. Ihr Neckar bleibt die Samstagshow heute am Welt-Thunfisch-Tag. Ja, ja, freut ihr euch denn nicht? Ich liebe Thunfisch, aber es gibt viele, nee, die mögen das eben nicht. Außer die in Schleswig-Holstein, denn dort geht's gerade so ab. Ja, verstehe ich. Denn in Schleswig-Holstein, da ist Weltfischbrötchentag, ja. Ein Fischbrötchen, ne? Ist auch eine feine Sache. Wie steht ihr denn zu Fischbrötchen und Fisch allgemein? Also ich esse, wenn dann eigentlich Thunfisch und ich habe Thunfisch das erste Mal gegessen und gemocht, nachdem ich das erste Mal für kurze Zeit das Rauchen aufgehört hatte. Und dann ist mir das irgendwie geblieben. Ja, wie geht's euch damit? Schreibt uns gern. Ihr hört euer Lieblingsradio Neckar Live. Ich möchte auch gleich wieder zurück in die Musik an diesem Samstag. Ja, das war mir nur kurz wichtig. Heute wichtig. Welt-Thunfisch-Tag. Und auch wichtig, Lisa Stansfield. This is the time. Einfach gute Musik hier in eurem Lieblingsradio Neckar Live.

die Samstagshow. Schön, dass ihr mit dabei seid. Für euch einfach gute Musik jetzt von dem King of Pop. Ja, der macht genauso wie ich. Der liebt euch ganz arg. Michael Jackson, I just can't stop loving you.

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1: Sonne, Sonne und noch mehr Sonne. Ein wunderschöner Samstag zwischen Neckar und Alb. Genießt das tolle Wetter, die Temperaturen bis zu 25 Grad heute. Und das Schöne ist, es bleibt auch erstmal wärmer jetzt in den nächsten Tagen. Morgen bis zu 20 Grad, da gibt es dann ein bisschen mehr Wolken und es kann ein bisschen windiger werden. Aber alles in allem, tolles Wochenende.
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1: Aktuell freie Fahrt zwischen Neckar und Alb. Wenn ihr was gesehen habt, gerne kurz eine Nachricht per WhatsApp oder durch das Telefon hindurch zu uns ins Studio. Nummer dazu findet ihr auf neckaralblive.de. Kommt gut ans Ziel.
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1: Einen schönen Tag euch an diesem Samstag. Ihr wisst, nehmt zwei, alle guten Dinge sind drei und fantastisch, ja, da sind vier. Und zwar die fantastischen vier. Treu,

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0: David Bowie und Mick Jagger, Dancing in the Streets. Einfach gute Musik, so ein bisschen die Hüfte oder den Hammer schwingen. Ja, ihr hört euer Lieblingsradio Neckar Live mit der Samstagshow. Vielleicht habt ihr heute Abend ja dann richtig Lust nach dem ganzen Bewegen heute Morgen und Arbeiten vielleicht auch über den Tag, sich mal so richtig in einen Kinosessel fallen zu lassen. Ja, und was da neu auf der Leinwand ist, das hat euch mein Kollege.
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2: Ich hoffe doch sehr, Sie tragen das nicht zum Dinner nachher.
3: Vor 20 Jahren wurde Meryl Streep als biestige Modemagazin-Chefin zum Kult. Jetzt trägt der Teufel zum zweiten Mal Prada.
2: Ich habe sie nicht eingestellt. Ich muss nur darauf warten, dass sie scheitern.
3: Auch die damals von Meryl Streep gepiesackten Assistentinnen Anne Hathaway und Emily Blunt sind wieder mit dabei.
4: Ich hatte früher mal deinen Job.
3: Die Rückkehr verspricht vor allem Nostalgie für Fans. Dazu prominente Gastauftritte, etwa von Lady Gaga, und natürlich wieder einen optischen Rausch der New Yorker Modewelt.
4: Hab ein paar aktuelle Teile von Chanel getragen. Hast du die Sachen noch? Nein, habe ich verschenkt.
5: Was? Wer verschenkt denn Chanel?
3: Sandra Hüller dürfte gerade die angesagteste deutsche Schauspielerin sein.
6: Duff, sagt man. Der Soldat. Er sei ein Sonderling.
3: In Rose spielt Hüller mit tief vernarbtem Gesicht und grimmigem Blick eine Frau, die sich als heimgekehrter Soldat ausgibt, also als Mann, um ein freieres Leben leben zu können.
7: Ich hab nie erdenken können früher an einen Morgen. Viel zu sehr beschäftigt, aus dem Heute heil herauszukommen.
3: Die schwarz-weiß gefilmte Geschichte spielt zwar im 17. Jahrhundert, aber das Thema Selbstbestimmung von Frauen ist natürlich top aktuell. Und Sandra Hüller hat für ihre Rolle mit dem silbernen Berlinale-Bären mal wieder einen Preis gewonnen.
8: Ich weiß, was ich gesehen habe.
9: Mir scheint, du bist nicht ganz gesund in deinem Kopf.
7: Wer bist du?
3: Dass Großstädter aufs Land ausbrechen wollen, gibt's ja heutzutage. Aber dass sie dabei einen magischen Wald entdecken, das passiert leider nur im Kino.
10: Denkt dran, geht nicht in den Wald da oben.
3: Der Wunderweltenbaum, der zu magischen Welten führt, beruht auf Geschichten von Enid Blyton, der englischen Autorin von Jugendbuch-Klassikern wie Honey und Nanny oder Fünf Freunde.
11: Willkommen im Land der Leckerei.
12: Das Geburtstagsland.
3: Die skurrilen Figuren und wundersamen Welten sind ja das eine, im Kern geht's aber um die Suche einer Familie nach mehr Zusammenhalt und Nähe. Ein fantasievoller Familienfilm mit Herz.
13: Ich habe das Gefühl, als würde ihre Kindheit einfach davonfliegen. Polly, wir brauchen das.
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Anti-Hero, Taylor Swift. Einfach gute Musik für euch an diesem Samstag, an eurem Wochenende. Ja, die Sonne, die soll wieder strahlen. Ich hoffe, ihr strahlt auch. Habt vielleicht schon den ein oder anderen Kaffee hinter euch. Ja, bald steht auch das Elfezügle an. Ich sag's mal nur, falls ihr nicht wisst, was das Elfezügle ist. Ja, auf der Baustelle hält das. Und vielleicht gibt's da dann ein alkoholisch-isotonisches Getränk oder

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10: Sonne, Sonne und noch mehr Sonne. Ein wunderschöner Samstag zwischen Neckar und Alb. Genießt das tolle Wetter, die Temperaturen bis zu 25 Grad heute. Und das Schöne ist, es bleibt auch erstmal wärmer jetzt in den nächsten Tagen. Morgen bis zu 20 Grad, da gibt es dann ein bisschen mehr Wolken und es kann ein bisschen windiger werden. Aber alles in allem, tolles Wochenende.
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11: Ich bin Nanju Kuhlmann. Der Buckelwal, der wochenlang vor der Insel Pöhl festsaß, schwimmt jetzt in der Nordsee. Der Wal ist seit heute Morgen nicht mehr in dem Lastkahn, der ihn dorthin gebracht hat. Christiane Hampe, ist er damit jetzt gerettet?
12: Ob der geschwächte Wal jetzt gerettet ist, das ist noch nicht ausgemacht. Er ist ja schon mehrfach gestrandet in der Ostsee und lag auch wochenlang im Flachwasser fest. Die Helfer der privaten Rettungsinitiative hoffen natürlich jetzt, dass der Wal den Weg weiter Richtung Norden findet, dorthin, wo er eigentlich hingehört. Die Dänen haben bereits klargemacht, sollte er nochmals in Dänemark stranden, dann wird es keine weitere Hilfe für das Tier geben, denn Dänemark sieht Walstrandungen als natürliches Phänomen an.
11: Die USA machen ihre Drohungen wahr. Rund 5000 US-Soldaten sollen Deutschland verlassen, und zwar innerhalb von 6 bis 12 Monaten, heißt es aus dem Pentagon. Mehr von André Glatzel.
13: Hintergrund sind Spannungen zwischen den USA und Deutschland. Bundeskanzler Merz hatte ja US-Präsident Trump für seinen Kurs im Irankrieg scharf kritisiert. Der hatte aus Verärgerung darüber denn öffentlich mit dem Truppenabzug gedroht. In Deutschland sind aktuell mehrere 10.000 US-Soldaten stationiert. Es gibt rund 20 Einrichtungen. Die wichtigsten Standorte sind der Luftwaffenstützpunkt in Ramstein und das US-Regionalkommando für Europa und Afrika in Stuttgart.
11: Bei einer Höhlentour auf der Schwäbischen Alb ist ein Mann gestorben. Der 61-Jährige hatte bei der geführten Tour in der Falkensteiner Höhle bei Bad Urach plötzlich gesundheitliche Probleme. Bergwacht, Höhlenrettung, Feuerwehren und Rettungsdienst wurden alarmiert, konnten dem Mann aber nicht mehr helfen. Die Höhle ist nur schwer zugänglich, die Bergungsarbeiten dauerten Stunden. Die Polizei sieht keine Hinweise auf ein Fremdverschulden. Am Maifeiertag hat in Heilbronn ein Grillfeuer einen Hausbrand verursacht. Bei der Grillparty auf der Terrasse sind plötzlich die Flammen hochgeschlagen und haben die Fassade des Mehrfamilienhauses in Brand gesetzt. Um das Feuer löschen zu können, haben die Einsatzkräfte die Solar- und Photovoltaikmodule vom Dach entfernt. 4 Menschen kamen mit Rauchvergiftungen ins Krankenhaus. In Ulm wird heute der öffentliche Nahverkehr bestreikt. Verdi macht weiter Druck auf die Arbeitgeber und hat zu Warnstreiks bei der SWU Mobil in Ulm aufgerufen. Die Gewerkschaft geht davon aus, dass die meisten Busse und Bahnen in der Stadt und Umgebung ausfallen. Der Ausstand ist bis Mitternacht angesetzt.
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10: Aktuell freie Fahrt zwischen Neckar und Alb. Wenn ihr was gesehen habt, gerne kurz eine Nachricht per WhatsApp oder durch das Telefon hindurch zu uns ins Studio. Nummer dazu findet ihr auf neckaralblive.de. Kommt gut ans Ziel.
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10: Weil ich euch mag, wünsche ich einen tollen Tag. Macht das Beste draus. Dazu einfach gute Musik von Take That. Great.

0: Mach gute Musik für euch an diesem Samstag. Ihr hört Neckarup Live, ja. Die Kollegin, die hat euch ein paar wichtige Meldungen der letzten Woche.
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2: Mit mir, Katharina Simon, ein schönes Wochenende.
1: Zollernalbkreis.
3: Im Zollernalbkreis ist es aktuell deutlich zu trocken. Der Deutsche Wetterdienst warnt deshalb vor erhöhter Waldbrandgefahr. Rund um Balingen, Hechingen und Meßstetten wird die Gefahr zeitweise als hoch eingestuft. Die Behörden rufen deswegen zu besonderer Vorsicht im Wald auf. Schon kleine Funken können gefährlich werden.
1: Kreis Tübingen.
3: Bei Tybus GmbH gibt es Änderungen im Busangebot. Ab dem Fahrplanwechsel im Dezember diesen Jahres fährt die Linie 9 wieder im 30-Minuten-Takt zwischen Hauptbahnhof und Schlossberg. Dafür wird die Strecke neu organisiert und mit den bisherigen Linien 12 und 16 zusammengelegt. Diese entfallen künftig. Möglich wird das durch eine neue Straßenverbindung in der Weststadt. Für Fahrgäste bedeutet das wieder häufigere Verbindungen, allerdings auch etwas längere Fahrzeiten. Laut einer Befragung unterstützt die große Mehrheit der Anwohner das neue Konzept.
1: Kreis Reutlingen.
3: Der Wochenmarkt in Reutlingen ist vorübergehend umgezogen und das sorgt noch für Verwirrung. Wegen der Bauarbeiten auf dem Marktplatz stehen die Händler jetzt bis voraussichtlich Mitte September vor der Stadthalle. Zum Start gab es viele erstaunte Gesichter. Stammkunden standen plötzlich vor Absperrungen statt vor Obst und Käse. Die meisten haben den Markt dann aber schnell gefunden, ein paar Schritte weiter Richtung Stadthalle.
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0: Halleluja, für euch einfach gute Musik aus den 90ern, einen guten Tag euch an diesem Samstag, ja, ihr hört die Samstagshow hier bei Neckaralp Live.
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2: Bei der Tour de France im Jahr 1913 kamen von ursprünglich 140 Startern nur 25 ins Ziel. Nach den Stadtstaaten Berlin mit 890 Quadratkilometern und Hamburg mit 755 Quadratkilometern ist Köln mit 405 Quadratkilometern die größte deutsche Stadt. Haie haben ausgezeichnete Nasen. Sie können Blut im Wasser noch in einer Verdünnung von 1 zu 100 Millionen wahrnehmen.
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9: Sonne, Sonne und noch mehr Sonne. Ein wunderschöner Samstag zwischen Neckar und Alb. Genießt das tolle Wetter, die Temperaturen bis zu 25 Grad heute. Und das Schöne ist, es bleibt auch erstmal wärmer jetzt in den nächsten Tagen. Morgen bis zu 20 Grad, da gibt es dann ein bisschen mehr Wolken und es kann ein bisschen windiger werden. Aber alles in allem, tolles Wochenende.
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9: Aktuell freie Fahrt zwischen Neckar und Alb. Wenn ihr was gesehen habt, gerne kurz eine Nachricht per WhatsApp oder durch das Telefon hindurch zu uns ins Studio. Nummer dazu findet ihr auf neckaralblive.de. Kommt gut ans Ziel.
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10: einen schönen Samstag euch!

0: Vibe Live, die Samstagshow. Schön, dass ihr mit dabei seid. Die Ohren gespitzt, die Lausche auf. Ihr kennt der beste Lonner.
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0: Ihr kennt das vielleicht. Ihr kriegt den Zug und wenn ihr den Weißwein anbietet. Oh, jetzt ist aber so, dass der Weißwein, der ist arg warm und ihr würdet ihn eher gern kalt servieren. Habe ich da einen Tipp, was ihr machen könntet, falls so weit mal kommt und ihr wollt ihn etwas wässern mit Eiswürfel, dann einfach ein paar Trauben eingefrieren. Dann könnt ihr das nämlich rein tun, ist Weißweingläsle und das tut nämlich den Wein gleich runterkühlen und danach können die Gäste auch noch die Trauben essen. Also nicht vergessen, wollt ihr kühlen weißen Wein und es soll nicht verwässern, dann nehmt keine Eiswürfel, sondern Trauben, gefrorene soll es sein, gell? Nicht vergessen.
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Queen, Bohemian Rhapsody, einfach gute Musik. Ja, und das war sie leider schon wieder, die Samstagshow hier in eurem Lieblingsradio Neckar Live. Es war mir eine Freude, ja, am Montag, da hört ihr mich das nächste Mal wieder, 6 Uhr, hole ich euch aus dem Bett. Bis dorthin eine gute Zeit. Vergesst mir das Lachen nicht, euer Grauerle sagt Tschüss.

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9: Sonne, Sonne und noch mehr Sonne. Ein wunderschöner Samstag zwischen Neckar und Alb. Genießt das tolle Wetter, die Temperaturen bis zu 25 Grad heute. Und das Schöne ist, es bleibt auch erstmal wärmer jetzt in den nächsten Tagen. Morgen bis zu 20 Grad, da gibt es dann ein bisschen mehr Wolken und es kann ein bisschen windiger werden. Aber alles in allem, tolles Wochenende.
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10: Ich bin Nanju Kuhlmann. Der Buckelwal ist frei. Der in die Nordsee transportierte Wal ist seit heute Morgen 9 Uhr nicht mehr in dem Lastkahn. Christiane Hampe, hat er sich selbst freigeschwommen?
11: Ob er hinausbugsiert werden musste oder selbst rausgeschwommen ist aus seinem Reisebett, das ist unklar. Klar ist, der Wal schwimmt jetzt im offenen Meer. Nach Angaben von Beobachtern vor Ort stößt er Fontänen aus. 4 Tage lang war der mehrfach gestrandete Wal, der zuletzt wochenlang vor der Insel Pöhl feststeckte, bis zur Nordsee transportiert worden, finanziert von einer privaten Rettungsinitiative. Jetzt hoffen alle, dass das geschwächte Tier es mit dem Atlantikstrom weiter hoch in den Norden schafft, dort, wo es eigentlich hingehört.
10: Rund 5000 US-Soldaten sollen Deutschland verlassen, und zwar innerhalb eines Jahres. Das hat das US-Verteidigungsministerium angeordnet. Hintergrund sind Spannungen zwischen Deutschland und den USA wegen des Iran-Kriegs. Kanzler Merz hatte den Kurs von US-Präsident Trump scharf kritisiert. Das Bundeskartellamt will genau prüfen, ob und wie der Tankrabatt an die Autofahrer weitergegeben wird. Das hat Kartellamtspräsident Mund bekräftigt und klargestellt, die Entlastung ist nicht für die Mineralölkonzerne bestimmt. Gestern waren die Preise an den Tankstellen deutlich gesunken, zum Mittag aber auch wieder gestiegen. Das hat auch der ADAC festgestellt, aber so Sprecherin Katrin von Randenborg im ZDF.
12: Mittelfristig rechnen wir nicht mit dauerhaften Preisen unter 2 Euro. Dazu liegt der Rohölpreis zu hoch und dafür nehmen auch Mineralölkonzerne tatsächlich die Möglichkeit, um 12 Uhr Risikoaufschläge draufzuschlagen, zu stark war.
10: Bei einer Höhlentour auf der Schwäbischen Alb ist ein Mann gestorben. Der 61-Jährige hatte bei der geführten Tour in der Falkensteiner Höhle bei Bad Urach plötzlich gesundheitliche Probleme. Bergwacht, Höhlenrettung, Feuerwehren und Rettungsdienst wurden alarmiert, konnten dem Mann aber nicht mehr helfen. Die Höhle ist nur schwer zugänglich, die Bergungsarbeiten dauerten Stunden. Die Polizei sieht keine Hinweise auf ein Fremdverschulden. In Ulm wird heute der öffentliche Nahverkehr bestreikt. Verdi macht weiter Druck auf die Arbeitgeber und hat zu Warnstreiks bei der SWU Mobil in Ulm aufgerufen. Die Gewerkschaft geht davon aus, dass die meisten Busse und Bahnen in der Stadt und Umgebung ausfallen. Der Ausstand ist bis Mitternacht angesetzt.
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9: Aktuell freie Fahrt zwischen Neckar und Alb. Wenn ihr was gesehen habt, gerne kurz eine Nachricht per WhatsApp oder durch das Telefon hindurch zu uns ins Studio. Nummer dazu findet ihr auf neckaralblive.de. Kommt gut ans Ziel.
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13: Kurz nach 12 Uhr hier bei Neckar Alb Live. Ich bin für euch da. Katja Fausse, einen schönen Samstag wünsche ich.

0: Was für eine Nummer, Rihanna und Mickey Echo mit Stay hier. Bei Neckar-Alb Live gibt's einfach gute Musik für euch und ab und zu auch mal einen Telefonstreich.
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2: Jung?
3: Landratsamt Ravensburg, Amt für Landschafts- und Naturschutz, Kederle. Guten Tag.
2: Hallo.
3: Frau Jung, wir haben eine Meldung vom Forstamt reingekriegt über einen braun-schwarz-weiß getigerten Kater, der in der Umgebung von Bergert Reuthe am Pfaffenberg wildert. Und nach Umfragen vor Ort hat sich herauskristallisiert, dass dieser Kater Ihnen gehört. Ist das richtig?
2: Was meinen Sie mit der wildert?
3: Sie wissen ja, Katzen sind ja eigentlich im Prinzip Raubtiere. Und die Sachlage ist halt die, dass sich in den Wiesen und Feldern am Pfaffenberg der seltsame gefleckte Erdwühlhamster angesiedelt hat. Und der steht unter Naturschutz.
2: Und was soll ich jetzt machen?
3: Ja, das heißt in der Konsequenz, dass dieser Kater nicht mehr in der freien Natur rumlaufen und jagen darf.
2: Soll ich ihn einsperren oder was?
3: Naja, Sie dürfen schon an der Leine mit ihm spazieren gehen, aber frei darf der draußen nicht mehr rumlaufen und wildern.
2: Also draußen spazieren geht nicht, da ist kein Hund, ist eine Katze und ja, ist nicht die einzigste Katze, die draußen wildert und so sind die Katzen halt.
3: Ja gut, aber der ist uns halt beschrieben worden. Das italienische Restaurant am Pfaffenberg hat sich auch schon beschwert, dass da ein Tier manchmal auf die Tische springt und den Gästen etwas vom Teller klaut, ja? Haben Sie denn zur Jagd ausgebildet vielleicht, weil Sie sich aus den erlegten Tieren ein Gulasch machen wollen oder so?
2: Also nein, das ist eine Katze, die bringen manchmal so Mäuse, das ist normal, das machen alle halt.
3: Das kann man überall da machen, wo kein gefleckter Erdwühlhamster sich in den Feldern angesiedelt hat. Also Sie können sich ja nochmal erkundigen bei unserer Katzenerzieherin Frau Dr. Alexandra Botzenhardt. Hier war der Telefoncheck.
2: Perfekt, ja, danke.
3: Oh, alles nur Spaß.
2: Ich rufe gleich die Frau Botzenhardt.
3: Wünsche ich Ihnen noch einen schönen Tag, gell?
2: Ja, danke, ebenso. Tschüss.
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5: Sonne, Sonne und noch mehr Sonne. Ein wunderschöner Samstag zwischen Neckar und Alb. Genießt das tolle Wetter, die Temperaturen bis zu 25 Grad heute. Und das Schöne ist, es bleibt auch erstmal wärmer jetzt in den nächsten Tagen. Morgen bis zu 20 Grad, da gibt es dann ein bisschen mehr Wolken und es kann ein bisschen windiger werden. Aber alles in allem, tolles Wochenende.
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5: Aktuell freie Fahrt zwischen Neckar und Alb. Wenn ihr was gesehen habt, gerne kurz eine Nachricht per WhatsApp oder durch das Telefon hindurch zu uns ins Studio. Nummer dazu findet ihr auf neckaralblive.de. Kommt gut ans Ziel.
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5: Sonne, Sonne und noch mehr Sonne. Ein wunderschöner Samstag zwischen Neckar und Alb. Genießt das tolle Wetter, die Temperaturen bis zu 25 Grad heute. Und das Schöne ist, es bleibt auch erstmal wärmer jetzt in den nächsten Tagen. Morgen bis zu 20 Grad, da gibt es dann ein bisschen mehr Wolken und es kann ein bisschen windiger werden. Aber alles in allem, tolles Wochenende.
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6: Im Studio Nanju Kuhlmann. Schönen guten Tag. Der Buckelwal, der wochenlang vor der Insel Pöhl festsaß, schwimmt jetzt in der Nordsee. Der Wal ist seit heute Morgen nicht mehr in dem Lastkahn, der ihn dorthin gebracht hat. Christiane Hampe, ist er damit jetzt gerettet?
7: Ob der geschwächte Wal jetzt gerettet ist, das ist noch nicht ausgemacht. Er ist ja schon mehrfach gestrandet in der Ostsee und lag auch wochenlang im Flachwasser fest. Die Helfer der privaten Rettungsinitiative hoffen natürlich jetzt, dass der Wal den Weg weiter Richtung Norden findet, dorthin, wo er eigentlich hingehört. Die Dänen haben bereits klargemacht, sollte er nochmals in Dänemark stranden, dann wird es keine weitere Hilfe für das Tier geben, denn Dänemark sieht Walstrandungen als natürliches Phänomen an.
6: In Berlin bleibt man gelassen angesichts der Ankündigung, dass die Amerikaner 5000 Soldaten aus Deutschland abziehen wollen. Was sagt denn Verteidigungsminister Pistorius zu dem Teilabzug? Laura König.
8: Verteidigungsminister Pistorius sagte, eine gewisse Truppenreduzierung sei ohnehin erwartet worden. Die Rede sei jetzt von 5000 der insgesamt fast 40.000 bei uns stationierten Soldatinnen und Soldaten. Deutschland ist ja auch für die Amis wichtig. Der Luftwaffenstützpunkt Ramstein ist Knotenpunkt für die Einsätze im Nahen Osten. In Stuttgart ist das US-Regionalkommando für Europa und Afrika. Die US-Armee unterhält aktuell rund 20 Einrichtungen in Deutschland, vor allem im Süden und Südwesten.
6: In den kommenden Wochen soll es auf dem Tisch liegen, das Konzept für eine Steuerreform. Das kündigte Finanzminister Lars Klingbeil in der Süddeutschen an. Er will kleinere und mittlere Einkommen entlasten und Spitzenverdiener mit sechsstelligen Gehältern stärker zur Kasse bitten. Sollte Trump seine Ankündigung wahrmachen und die Zölle auf Autos aus der EU tatsächlich auf 25% erhöhen, drohen Gegenmaßnahmen. Das stellte die EU klar. Man halte sich alle Optionen offen. Vorwürfe, man halte sich nicht an das vereinbarte Handelsabkommen, weist Europa zurück. In der Fußball-Bundesliga gibt's zum Endspurt nochmal direkte Duelle im Kampf um die Königsklasse. RB Leipzig ist im Topspiel am Abend in Leverkusen gefordert. Zuvor spielt Stuttgart gegen Hoffenheim. Außerdem hat unter anderem noch Meister Bayern das Tabellenschlusslicht aus Heidenheim zu Gast.
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5: Aktuell freie Fahrt zwischen Neckar und Alb. Wenn ihr was gesehen habt, gerne kurz eine Nachricht per WhatsApp oder durch das Telefon hindurch zu uns ins Studio. Nummer dazu findet ihr auf neckaralblive.de. Kommt gut ans Ziel.
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9: Hallo, Katja Fausse hier. Einen schönen Samstag wünsche ich zwischen Neckar und Alb.

0: Hallo, Katja Fause hier. Heute Abend geht der Blick in die Sterne in der Sternwarte und im Planetarium Reutlingen. Startet um 21 Uhr eine öffentliche Führung durch die Kuppeln. Besucher können je nach Wetter Mond und Planeten oder ferne Galaxien durch Teleskope beobachten. Alternativ sorgt das Planetarium für klare Einblicke ins All. Die Führung dauert etwa 90 Minuten und findet bei jedem Wetter statt. Der Eintritt kostet 5 Euro. Heute Abend wird getanzt in Albstadt-Ehmingen. In der Kulturfabrik Zollernalb steigt ab 22 Uhr die Mega 90er und 2000er Party. DJ Albo bringt die größten Hits aus Pop, Dance, R&B und Rock auf den Main Floor. Mitsingen und Nostalgie garantiert. Der Eintritt kostet 6 Euro. Dazu gibt's Specials wie Double Time bis 23 Uhr und freie Shots um Mitternacht.
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6: Sonne, Sonne und noch mehr Sonne. Ein wunderschöner Samstag zwischen Neckar und Alb. Genießt das tolle Wetter, die Temperaturen bis zu 25 Grad heute. Und das Schöne ist, es bleibt auch erstmal wärmer jetzt in den nächsten Tagen. Morgen bis zu 20 Grad, da gibt es dann ein bisschen mehr Wolken und es kann ein bisschen windiger werden. Aber alles in allem, tolles Wochenende.
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6: Aktuell freie Fahrt zwischen Neckar und Alb. Wenn ihr was gesehen habt, gerne kurz eine Nachricht per WhatsApp oder durch das Telefon hindurch zu uns ins Studio. Nummer dazu findet ihr auf neckaralblive.de. Kommt gut ans Ziel.
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8: Sonne, Sonne und noch mehr Sonne. Ein wunderschöner Samstag zwischen Neckar und Alb. Genießt das tolle Wetter, die Temperaturen bis zu 25 Grad heute. Und das Schöne ist, es bleibt auch erstmal wärmer jetzt in den nächsten Tagen. Morgen bis zu 20 Grad, da gibt es dann ein bisschen mehr Wolken und es kann ein bisschen windiger werden. Aber alles in allem, tolles Wochenende.
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9: Ich bin Mia Hin. Der Buckelwal, der wochenlang vor der Ostseeinsel Pöhl bei Wismar festgesessen hat, schwimmt jetzt in der Nordsee. Der Wal ist seit heute Morgen nicht mehr in dem Lastkahn, der ihn dorthin gebracht hat. Christiane Hampe, ist er damit jetzt gerettet?
10: Ob der geschwächte Wal jetzt gerettet ist, das ist noch nicht ausgemacht. Er ist ja schon mehrfach gestrandet in der Ostsee und lag auch wochenlang im Flachwasser fest. Die Helfer der privaten Rettungsinitiative hoffen natürlich jetzt, dass der Wal den Weg weiter Richtung Norden findet, dorthin, wo er eigentlich hingehört. Die Dänen haben bereits klargemacht, sollte er nochmals in Dänemark stranden, dann wird es keine weitere Hilfe für das Tier geben, denn Dänemark sieht Walstrandung als natürliches Phänomen an.
9: In Berlin bleibt man gelassen angesichts der Ankündigung, dass die Amerikaner 5000 Soldaten aus Deutschland abziehen wollen. Verteidigungsminister Pistorius sagte, eine gewisse Truppenreduzierung sei ohnehin erwartet worden. Die Rede sei jetzt von 5000 der insgesamt fast 40.000 in Deutschland stationierten US-Soldatinnen und Soldaten. Die Vorsitzende der Wirtschaftsweisen Monika Schnitzer warnt vor weiteren staatlichen Rabattaktionen wie dem Tankrabatt. Der ist für sie ein schwerer Fehler. Mehr von Daniel Kuhlmann.
11: Denn, so Schnitzer in der Augsburger Allgemeinen, Wohlhabendere mit großen Autos und hohem Benzinverbrauch profitierten überproportional von der Senkung der Steuer. Sie sehe schon mit Beginn der Sommerferien die nächste Diskussion aufziehen, weil Kerosin knapper und teurer wird. Dann könne eben nicht mehr so viel geflogen werden, so Schnitzer. Wir können nicht den Sommerurlaub durch Schulden auf Kosten unserer Kinder subventionieren.
9: In Rheinland-Pfalz stimmen CDU und SPD auf ihren Parteitagen heute über ihren Koalitionsvertrag ab. 6 Wochen nach der Landtagswahl. Mitte Mai könnte dann CDU-Politiker Gordon Schnieder zum neuen Ministerpräsidenten gewählt werden. Die Bundesliga-Saison ist auf der Zielgeraden. Am 32. Spieltag gibt es unter anderem das Duell Erster gegen Letzter. Meister Bayern empfängt Schlusslicht Heidenheim. Die Heidenheimer müssen dringend punkten, um noch Chancen auf den Klassenerhalt zu haben. Und zum Topspiel am Abend ist dann Leipzig zu Gast in Leverkusen. Mit einem Auswärtssieg hätte RB die Champions League sicher.
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8: Aktuell freie Fahrt zwischen Neckar und Alb. Wenn ihr was gesehen habt, gerne kurz eine Nachricht per WhatsApp oder durch das Telefon hindurch zu uns ins Studio. Nummer dazu findet ihr auf neckaralblive.de. Kommt gut ans Ziel.
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12: Hey, einfach gute Musik. Neckaralb live. Samstagnachmittag, kurz nach 14 Uhr. Wir starten rein mit einfach guter Musik. Ein Hit von Bruce Springsteen, Streets of Philadelphia. Katja Forse hier für euch. Hallo.

0: 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Der VfL Pfullingen in der dritten Liga Staffel Süd.
1: Topspiel in Pfullingen heute. Der VfL empfängt um 20 Uhr den HC Erlangen, die zweite in der Kurt-Abb-Sporthalle. Die Gäste reißen als Tabellenzweiter an und gehören damit zu den absoluten Spitzenteams der Liga. Für den VfL Pfullingen wird das eine echte Herausforderung und für die Zuschauer die Chance, hochklassigen Handball auf Top-Niveau zu erleben. Also feuert eure Jungs an, damit sie noch ein paar Punkte dazu gewinnen. Ein echtes Highlight für alle Handballfans der Region.
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3: Sonne, Sonne und noch mehr Sonne. Ein wunderschöner Samstag zwischen Neckar und Alb. Genießt das tolle Wetter, die Temperaturen bis zu 25 Grad heute. Und das Schöne ist, es bleibt auch erstmal wärmer jetzt in den nächsten Tagen. Morgen bis zu 20 Grad, da gibt es dann ein bisschen mehr Wolken und es kann ein bisschen windiger werden. Aber alles in allem, tolles Wochenende.
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3: Aktuell freie Fahrt zwischen Neckar und Alb. Wenn ihr was gesehen habt, gerne kurz eine Nachricht per WhatsApp oder durch das Telefon hindurch zu uns ins Studio. Nummer dazu findet ihr auf neckaralblive.de. Kommt gut ans Ziel.
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6: Sonne, Sonne und noch mehr Sonne. Ein wunderschöner Samstag zwischen Neckar und Alb. Genießt das tolle Wetter, die Temperaturen bis zu 25 Grad heute. Und das Schöne ist, es bleibt auch erstmal wärmer jetzt in den nächsten Tagen. Morgen bis zu 20 Grad, da gibt es dann ein bisschen mehr Wolken und es kann ein bisschen windiger werden. Aber alles in allem, tolles Wochenende.
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7: Ich bin Mia Hehn. Der Buckelwal, der wochenlang vor der Ostseeinsel Pöhl festsaß, schwimmt jetzt in der Nordsee. Der riesige Meeressäuger ist seit heute Morgen nicht mehr in dem Lastkahn, der ihn dorthin gebracht hat. Ob der geschwächte Wal jetzt aber gerettet ist, ist offen. Die Dänen haben bereits klargemacht, sollte er nochmal in Dänemark stranden, dann wird es keine weitere Hilfe für das Tier geben. Dänemark sieht Walstrandungen als natürliches Phänomen an. Die Vorsitzende der Wirtschaftsweisen Monika Schnitzer warnt vor weiteren staatlichen Rabattaktionen wie dem Tankrabatt. Der Augsburger Allgemein sagte sie, sie sehe schon mit Beginn der Sommerferien die nächste Diskussion aufziehen, weil Kerosin knapper und teurer wird. Dann könne eben nicht mehr so viel geflogen werden, so Schnitzer. Die EU will sich Trumps neue Zolldrohungen nicht gefallen lassen. Man halte sich alle Optionen offen, heißt es. Christiane Hampe.
8: Sollte Trump seine Ankündigung wahrmachen und die Zölle auf Autos und Lkw aus der EU tatsächlich auf 25% erhöhen, dann drohen Gegenmaßnahmen, das stellte die EU klar. Vorwürfe, man halte sich nicht an das vereinbarte Handelsabkommen, weist Europa zurück. Die EU und die USA hatten im vorigen Sommer eigentlich vereinbart, dass die Amerikaner auf Autos und Lkw aus der EU 15% Zoll erheben. US-Präsident Trump hatte jetzt aber in einem Online-Post damit gedroht, den Satz ab kommender Woche auf 25% anzuheben.
7: 6 Wochen nach der Landtagswahl haben heute die Parteitage von CDU und SPD in Rheinland-Pfalz grünes Licht für das neue Regierungsbündnis gegeben. Mitte Mai kommt der neue Landtag zu seiner konstituierenden Sitzung zusammen. Der CDU-Mann Gordon Schnieder soll dann zum neuen Ministerpräsidenten gewählt werden. Zum Start in die Freibadsaison müssen sich die Menschen in Baden-Württemberg teilweise auf höhere Eintrittspreise und eingeschränkte Öffnungszeiten einstellen. Grund dafür sind die großen Finanzprobleme von Städten und Gemeinden. Das hat eine Umfrage unter den größten Städten in Baden-Württemberg ergeben. In Ulm steigen die Preise beispielsweise um 50 Cent an. In Heilbronn bleiben die Preise dagegen stabil. Manche Bäder schränken aber ihre Öffnungszeiten ein, wegen Personalmangels. Eine Sprecherin der Heilbronner Bäder sagte, man suche weiterhin Mitarbeiter. Die Bundesliga-Saison ist auf der Zielgeraden. Am 32. Spieltag gibt es unter anderem das Duell Erster gegen Letzter. Meister Bayern empfängt Schlusslicht Heidenheim. Die Heidenheimer müssen dringend punkten, um noch Chancen auf den Klassenerhalt zu haben. Und zum Topspiel am Abend ist dann Leipzig zu Gast in Leverkusen. Mit einem Auswärtssieg hätte RB die Champions League sicher.
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6: Aktuell freie Fahrt zwischen Neckar und Alb. Wenn ihr was gesehen habt, gerne kurz eine Nachricht per WhatsApp oder durch das Telefon hindurch zu uns ins Studio. Nummer dazu findet ihr auf neckaralblive.de. Kommt gut ans Ziel.
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9: Hallo, Katja Fausse hier für euch um kurz nach 15 Uhr. 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
1: Bibi, Rexa und Faithless.

0: Ihr hört Neckar Live mit einfach guter Musik an eurem Samstag. Valerie Frommer hat zwei große Leidenschaften, ihre Hula-Hoop-Reifen und ihre Kirche. Dort arbeitet sie als Messnerin. Was eine Messnerin genau macht und wie sie da auch mal ihre Hula-Hoop-Reifen brauchen kann, hat sie Kollegin Judith Kubitschek erzählt.
1: Valerie ist Messnerin, so eine Art Hausmeisterin in ihrer Kirche. Sie bereitet Gottesdienste vor, läutet die Glocken und sorgt dafür, dass die Kirche sauber und ordentlich bleibt. Am Sonntagmorgen bedeutet das?
2: Technik prüfen, Lichter anmachen, Kerzen anzünden, Bibel aufschlagen für die Schriftlesung und dann kommen die Gottesdienstbesucher schon.
1: Der Kontakt zu den Kirchgängern, für Messnerin Valerie ganz wichtig.
2: Das ist total schön, man steht da am Eingang, begrüßt die Menschen und ich sage immer, das ist wie ein großes Klassentreffen. Da kommen dann alle und alle sind happy, weil wieder Sonntag ist und endlich wieder Gottesdienst ist und man sich sieht.
1: Wenn Valerie mal nicht in der Kirche oder mit ihren drei Kindern beschäftigt ist, schwingt sie das Tanzbein bzw. den Hula-Hoop-Reifen. Als Hula-Hoop-Trainerin gibt sie Fitness- und Tanzkurse. Und manchmal nimmt Valerie ihre bunten Reifen mit in die Kirche oder zum Gemeindefest.
2: Und dann mache ich das mit den Leuten, auch viel mit den Kindern. Und dann zeige ich denen, was man damit alles machen kann. Und dann haben die große Freude dran und es macht auch ganz viel Spaß.
1: Und immer wieder gibt Valerie auf Insta Einblicke in ihren Job als Messnerin und zeigt ihre Hula-Hoop-Künste. Manchmal sogar an ihrem Arbeitsplatz, in der Kirche.
0: Und wenn ihr Valerie mal in Aktion erleben wollt, schaut bei Instagram vorbei unter Hoops of Hallelujah. Und übrigens, am 4.5. treffen sich rund 200 Messnerinnen und Messner aus ganz Württemberg in Stuttgart zum großen evangelischen Landesmessnertag.

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6: Sonne, Sonne und noch mehr Sonne. Ein wunderschöner Samstag zwischen Neckar und Alb. Genießt das tolle Wetter, die Temperaturen bis zu 25 Grad heute. Und das Schöne ist, es bleibt auch erstmal wärmer jetzt in den nächsten Tagen. Morgen bis zu 20 Grad, da gibt es dann ein bisschen mehr Wolken und es kann ein bisschen windiger werden. Aber alles in allem, tolles Wochenende.
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6: Aktuell freie Fahrt zwischen Neckar und Alb. Wenn ihr was gesehen habt, gerne kurz eine Nachricht per WhatsApp oder durch das Telefon hindurch zu uns ins Studio. Nummer dazu findet ihr auf neckaralblive.de. Kommt gut ans Ziel.
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8: Sonne, Sonne und noch mehr Sonne. Ein wunderschöner Samstag zwischen Neckar und Alb. Genießt das tolle Wetter, die Temperaturen bis zu 25 Grad heute. Und das Schöne ist, es bleibt auch erstmal wärmer jetzt in den nächsten Tagen. Morgen bis zu 20 Grad, da gibt es dann ein bisschen mehr Wolken und es kann ein bisschen windiger werden. Aber alles in allem, tolles Wochenende.
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9: Ich bin Mia Hin. Der Buckelwal, der wochenlang vor der Ostseeinsel Pöhl bei Wismar festgesessen hat, schwimmt jetzt in der Nordsee. Der Wal ist seit heute Morgen nicht mehr in dem Lastkahn, der ihn dorthin gebracht hat. Christiane Hamfer, ist er damit jetzt gerettet?
10: Ob der geschwächte Wal jetzt gerettet ist, das ist noch nicht ausgemacht. Er ist ja schon mehrfach gestrandet in der Ostsee und lag auch wochenlang im Flachwasser fest. Die Helfer der privaten Rettungsinitiative hoffen natürlich jetzt, dass der Wal den Weg weiter Richtung Norden findet, dorthin, wo er eigentlich hingehört. Die Dänen haben bereits klargemacht, sollte er nochmals in Dänemark stranden, dann wird es keine weitere Hilfe für das Tier geben, denn Dänemark sieht Walstrandungen als natürliches Phänomen an.
9: In Berlin bleibt man gelassen angesichts der Ankündigung, dass die Amerikaner 5000 Soldaten aus Deutschland abziehen wollen. Verteidigungsminister Pistorius sagte, eine gewisse Truppenreduzierung sei ohnehin erwartet worden. Die Rede sei jetzt von 5000 der insgesamt fast 40.000 in Deutschland stationierten US-Soldatinnen und Soldaten. In den kommenden Wochen soll es auf dem Tisch liegen, das Konzept für eine Steuerreform. Das hat Finanzminister Klingbeil in der Süddeutschen angekündigt. Kanzleramtsminister Frei warnt aber vor einer reinen Umverteilung. Christiane Hampe.
10: Der CDU-Mann Frei fordert eine echte Entlastung möglichst vieler Steuerzahler. Momentan fangen wir viel zu früh an, maximal zu besteuern, so Frei in der Neuen Osnabrücker Zeitung. Der Spitzensteuersatz beginnt bereits bei etwa 70.000 Euro im Jahr. Dabei sollte sich der Spitzensteuersatz doch auf die wirklich Reichen konzentrieren, so Frei. Laut Finanzminister Klingbeil wird momentan mit Hochdruck an der Steuerreform gearbeitet. Schwarz-Rot will sie zum 01.01.2027 umsetzen.
9: Sollte US-Präsident Trump seine Ankündigung wahrmachen und die Zölle auf Autos aus der EU tatsächlich auf 25% erhöhen, drohen Gegenmaßnahmen. Das hat die EU klargestellt. Man halte sich alle Optionen offen. Vorwürfe, man halte sich nicht an das vereinbarte Handelsabkommen, weist Europa zurück. In Amtszell im Kreis Ravensburg hat ein Feuer einen Bauernhof komplett zerstört. Laut Polizei hatte sich der Brand gestern Abend rasend schnell ausgebreitet. Die Bewohner brachten Tiere und Traktoren rechtzeitig in Sicherheit. Rund 20 Schafe liefen zunächst frei herum, blieben aber unverletzt. Der Brand war vermutlich in einer Werkstatt ausgebrochen. Der Schaden wird auf etwa 1 Million Euro geschätzt.
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8: Aktuell freie Fahrt zwischen Neckar und Alb. Wenn ihr was gesehen habt, gerne kurz eine Nachricht per WhatsApp oder durch das Telefon hindurch zu uns ins Studio. Nummer dazu findet ihr auf neckaralblive.de. Kommt gut ans Ziel.
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11: das ist der Samstag hier bei Neckaralb live. Für euch am Mikro bin ich Katja Fausse. Jetzt gibt's einfach gute Musik von den Rembrandts. Just the way it is, baby.

0: So klingt einfach gute Musik hier bei Neckaralb Live an eurem Samstag.
1: Ich bin Katja Fausser, hallo. Ja, heute ist das Wetter eigentlich fast genauso gut wie gestern. Ich hoffe, ihr habt den Feiertag schön verbracht, vielleicht mit so einer Maiwanderung. Und heute, da geht's direkt weiter. Da könnte man doch eigentlich jetzt auch schön grillen. Und das machen bestimmt auch einige von euch zwischen Neckar und Alb. In dem Sinne wünsche ich euch ein gutes

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6: Richtig angenehme Temperaturen auch noch in den Abendstunden hier bei uns zwischen Neckar und Alb. Heute Nacht gehen die Temperaturen auf ungefähr 11 Grad runter. Morgen am Sonntag wird es dann schon wieder schöner. Die Temperaturen können bis zu 20 Grad erreichen. Es ist ein bisschen wolkig und ein bisschen windig, aber trotzdem immer noch ein Wochenausklang zum Genießen.
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6: Aktuell freie Fahrt zwischen Neckar und Alb. Wenn ihr was gesehen habt, gerne kurz eine Nachricht per WhatsApp oder durch das Telefon hindurch zu uns ins Studio. Nummer dazu findet ihr auf neckaralblive.de. Kommt gut ans Ziel.
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6: Richtig angenehme Temperaturen auch noch in den Abendstunden hier bei uns zwischen Neckar und Alb. Heute Nacht gehen die Temperaturen auf ungefähr 11 Grad runter. Morgen am Sonntag wird es dann schon wieder schöner. Die Temperaturen können bis zu 20 Grad erreichen. Es ist ein bisschen wolkig und ein bisschen windig, aber trotzdem immer noch ein Wochenausklang zum Genießen.
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7: Ich bin Mia Hin. Der Buckelwal, der wochenlang in der Ostsee festsaß, schwimmt jetzt in der Nordsee. Heute Morgen wurde im Skagerrak vor der Nordspitze Dänemarks freigesetzt. Aktuell sind noch keine Trackerdaten bekannt. Dazu sagte Walforscher Jan-Olaf Meinecke bei Welt TV.
8: Das ist jetzt nicht ganz ungewöhnlich. Wenn er mit höherer Geschwindigkeit schwimmt und vor allen Dingen auch nur kurz auftaucht, dann wird es keine Signale geben. Das dauert manchmal Tage, bis es eine gute Verbindung zwischen Satellit und dem Tag gibt.
7: In den kommenden Wochen soll es auf dem Tisch liegen, das Konzept für eine Steuerreform. Das kündigte Finanzminister Klingbeil in der Süddeutschen an. So will er kleine und mittlere Einkommen entlasten und Spitzenverdiener mit sechsstelligen Gehältern stärker zur Kasse bitten. Die Vorsitzende der Wirtschaftsweisen Monika Schnitzer warnt vor weiteren staatlichen Rabattaktionen wie dem Tankrabatt. Der ist für sie ein schwerer Fehler. Mehr von Daniel Kuhlmann.
9: Denn, so Schnitzer in der Augsburger Allgemeinen, Wohlhabendere mit großen Autos und hohem Benzinverbrauch profitierten überproportional von der Senkung der Steuer. Sie sehe schon mit Beginn der Sommerferien die nächste Diskussion aufziehen, weil Kerosin knapper und teurer wird. Dann könne eben nicht mehr so viel geflogen werden, so Schnitzer. Wir können nicht den Sommerurlaub durch Schulden auf Kosten unserer Kinder subventionieren.
7: Sechs Wochen nach der Landtagswahl haben heute die Parteitage von CDU und SPD in Rheinland-Pfalz grünes Licht für das neue Regierungsbündnis gegeben. Mitte Mai kommt der neue Landtag zu seiner konstituierenden Sitzung zusammen. Der CDU-Mann Gordon Schnieder soll dann zum neuen Ministerpräsidenten gewählt werden. Zum Start in die Freibad-Saison müssen sich die Menschen in Baden-Württemberg teilweise auf höhere Eintrittspreise und eingeschränkte Öffnungszeiten einstellen. Grund dafür sind die großen Finanzprobleme von Städten und Gemeinden. Das hat eine Umfrage unter den größten Städten in Baden-Württemberg ergeben. In Ulm steigen die Preise beispielsweise um 50 Cent an. In Heilbronn bleiben die Preise dagegen stabil. Manche Bäder schränken aber ihre Öffnungszeiten ein, wegen Personalmangels. Eine Sprecherin der Heilbronner Bäder sagte, man suche weiterhin Mitarbeiter.
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6: Aktuell freie Fahrt zwischen Neckar und Alb. Wenn ihr was gesehen habt, gerne kurz eine Nachricht per WhatsApp oder durch das Telefon hindurch zu uns ins Studio. Nummer dazu findet ihr auf neckaralblive.de. Kommt gut ans Ziel.
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10: Hallo, Katja Forser hier für euch an eurem Samstag.

0: So geht's durch den Samstag hier bei Neckar Alb Live. Self-Control von Laura Branigan.
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2: Bei der Tour de France im Jahr 1913 kamen von ursprünglich 140 Startern nur 25 ins Ziel. Nach den Stadtstaaten Berlin mit 890 Quadratkilometern und Hamburg mit 755 Quadratkilometern ist Köln mit 405 Quadratkilometern die größte deutsche Stadt. Haie haben ausgezeichnete Nasen. Sie können Blut im Wasser noch in einer Verdünnung von 1 zu 100 Millionen wahrnehmen.
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7: Richtig angenehme Temperaturen auch noch in den Abendstunden hier bei uns zwischen Neckar und Alb. Heute Nacht gehen die Temperaturen auf ungefähr 11 Grad runter. Morgen am Sonntag wird's dann schon wieder schöner. Die Temperaturen können bis zu 20 Grad erreichen. Es ist ein bisschen wolkig und ein bisschen windig, aber trotzdem immer noch ein Wochenausklang zum Genießen.
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7: Aktuell freie Fahrt zwischen Neckar und Alb. Wenn ihr was gesehen habt, gerne kurz eine Nachricht per WhatsApp oder durch das Telefon hindurch zu uns ins Studio. Nummer dazu findet ihr auf neckaralblive.de. Kommt gut ans Ziel.
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4: Richtig angenehme Temperaturen auch noch in den Abendstunden hier bei uns zwischen Neckar und Alb. Heute Nacht gehen die Temperaturen auf ungefähr 11 Grad runter. Morgen am Sonntag wird es dann schon wieder schöner. Die Temperaturen können bis zu 20 Grad erreichen. Es ist ein bisschen wolkig und ein bisschen windig, aber trotzdem immer noch ein Wochenausklang zum Genießen.
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5: Ich bin Mia Hin. Der Buckelwal, der wochenlang vor der Ostseeinsel Pöhl bei Wismar festgesessen hat, schwimmt jetzt in der Nordsee. Der Wal ist seit heute Morgen nicht mehr in dem Lastkahn, der ihn dorthin gebracht hat. Christiane Hampe, ist er damit jetzt gerettet?
6: Ob der geschwächte Wal jetzt gerettet ist, das ist noch nicht ausgemacht. Er ist ja schon mehrfach gestrandet in der Ostsee und lag auch wochenlang im Flachwasser fest. Die Helfer der privaten Rettungsinitiative hoffen natürlich jetzt, dass der Wal den Weg weiter Richtung Norden findet, dorthin, wo er eigentlich hingehört. Die Dänen haben bereits klargemacht, sollte er nochmals in Dänemark stranden, dann wird es keine weitere Hilfe für das Tier geben, denn Dänemark sieht Walstrandungen als natürliches Phänomen an.
5: In Berlin bleibt man gelassen angesichts der Ankündigung, dass die Amerikaner 5000 Soldaten aus Deutschland abziehen wollen. Verteidigungsminister Pistorius sagte, eine gewisse Truppenreduzierung sei ohnehin erwartet worden. Die Rede sei jetzt von 5000 der insgesamt fast 40.000 in Deutschland stationierten US-Soldatinnen und Soldaten. In den kommenden Wochen soll es auf dem Tisch liegen, das Konzept für eine Steuerreform. Das hat Finanzminister Klingbeil in der Süddeutschen angekündigt. Kanzleramtsminister Frei warnt aber vor einer reinen Umverteilung. Christiane Hampe.
6: Der CDU-Mann Frei fordert eine echte Entlastung möglichst vieler Steuerzahler. Momentan fangen wir viel zu früh an, maximal zu besteuern, so Frei in der Neuen Osnabrücker Zeitung. Der Spitzensteuersatz beginnt bereits bei etwa 70.000 Euro im Jahr. Dabei sollte sich der Spitzensteuersatz doch auf die wirklich Reichen konzentrieren, so Frei. Laut Finanzminister Klingbeil wird momentan mit Hochdruck an der Steuerreform gearbeitet. Schwarz-Rot will sie zum 01.01.27 umsetzen.
5: Und wieder haben Gegenstände auf Bahngleisen für eine brenzlige Situation geführt. Unbekannte hatten gestern Abend bei Scheer im Kreis Sigmaringen Baumstämme auf Bahngleise gelegt. Trotz Notbremsung prallte ein Regionalexpress Richtung Ulm kurz nach dem Schlossbergtunnel dagegen. Verletzt wurde niemand. Der Bahnverkehr auf der Strecke war rund 2 Stunden gestört. Die Bundespolizei ermittelt und sucht Zeugen. Der erste FC Heidenheim hat in der Bundesliga seine Minimalchance auf den Klassenerhalt gewahrt. Beim feststehenden Meister Bayern München spielten die Heidenheimer 3:3, bleiben aber Schlusslicht der Tabelle. Die weiteren Ergebnisse: Frankfurt HSV 1:2, Bremen Augsburg 1:3, Union Berlin Köln 2:2 und Hoffenheim Stuttgart 3:3.
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4: Aktuell freie Fahrt zwischen Neckar und Alb. Wenn ihr was gesehen habt, gerne kurze Nachricht per WhatsApp oder durch das Telefon hindurch zu uns ins Studio. Nummer dazu findet ihr auf neckaralblive.de. Kommt gut ans Ziel.
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1: Viele Kindergärten und Grundschulen machen mit den Kindern für alles Führerscheine. Einen Rollerführerschein, einen Scherenführerschein.
2: Kann ich die auch auf den Leon werfen?
1: Nee, Samantha eben nicht. Es gibt auch einen Fütterführerschein und einen Schleifenführerschein für die Schnürsenkel. Aber warum gibt es für Erwachsene nicht viel mehr Führerscheine? Wir brauchen einen Meetingführerschein. Erst reden, wenn man weiß, worum es geht.
3: Wir sollten uns da ASAP auf eine Policy committen.
1: Was ist mit dem Buffet-Führerschein?
4: Ich nehme mir erstmal was von allem, was es gibt. Und zwar jeweils so viel wie möglich.
1: Und den Social-Media-Führerschein. Posten darf nur, wer bewiesen hat, dass er fürs Internet nicht zu doof oder zu wütend ist.
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1: Richtig angenehme Temperaturen auch noch in den Abendstunden hier bei uns zwischen Neckar und Alb. Heute Nacht gehen die Temperaturen auf ungefähr 11 Grad runter. Morgen am Sonntag wird es dann schon wieder schöner. Die Temperaturen können bis zu 20 Grad erreichen. Es ist ein bisschen wolkig und ein bisschen windig, aber trotzdem immer noch ein Wochenausklang zum Genießen.
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1: Aktuell freie Fahrt zwischen Neckar und Alb. Wenn ihr was gesehen habt, gerne kurz eine Nachricht per WhatsApp oder durch das Telefon hindurch zu uns ins Studio. Nummer dazu findet ihr auf neckaralblive.de. 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
1: Richtig angenehme Temperaturen auch noch in den Abendstunden hier bei uns zwischen Neckar und Alb. Heute Nacht gehen die Temperaturen auf ungefähr 11 Grad runter. Morgen am Sonntag wird es dann schon wieder schöner. Die Temperaturen können bis zu 20 Grad erreichen. Es ist ein bisschen wolkig und ein bisschen windig, aber trotzdem immer noch ein Wochenausklang zum Genießen.
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2: Ich bin Mia Hehn. In Berlin bleibt man gelassen angesichts der Ankündigung, dass die Amerikaner 5000 Soldaten aus Deutschland abziehen wollen. Was sagt denn Verteidigungsminister Pistorius zu dem Teilabzug, Laura König?
3: Verteidigungsminister Pistorius sagt, eine gewisse Truppenreduzierung sei ohnehin erwartet worden. Die Rede sei jetzt von 5000 der insgesamt fast 40.000 bei uns stationierten Soldatinnen und Soldaten. Deutschland ist ja auch für die Amis wichtig. Der Luftwaffenstützpunkt Ramstein ist Knotenpunkt für die Einsätze im Nahen Osten. In Stuttgart ist das US-Regionalkommando für Europa und Afrika. Die US-Armee unterhält aktuell rund 20 Einrichtungen in Deutschland, vor allem im Süden und Südwesten.
2: Der Buckelwal, der wochenlang vor der Ostseeinsel Pöhl festsaß, schwimmt jetzt in der Nordsee. Der riesige Meeressäuger ist seit heute Morgen nicht mehr in dem Lastkahn, der ihn dorthin gebracht hat. Ob der geschwächte Wal jetzt aber gerettet ist, bleibt offen. Die Vorsitzende der Wirtschaftsweisen Monika Schnitzer warnt vor weiteren staatlichen Rabattaktionen wie dem Tankrabatt. Der ist für sie ein schwerer Fehler. Mehr von Daniel Kuhlmann.
4: Denn, so Schnitzer in der Augsburger Allgemeinen, Wohlhabendere mit großen Autos und hohem Benzinverbrauch profitierten überproportional von der Senkung der Steuer. Sie sehe schon mit Beginn der Sommerferien die nächste Diskussion aufziehen, weil Kerosin knapper und teurer wird. Dann könne eben nicht mehr so viel geflogen werden, so Schnitzer. Wir können nicht den Sommerurlaub durch Schulden auf Kosten unserer Kinder subventionieren.
2: In Ulm fallen die meisten Busse und Straßenbahnen in der Stadt noch bis Mitternacht aus. Die Gewerkschaft Verdi hat für heute zu Warnstreiks bei der SWO Mobil aufgerufen. Hintergrund ist ein aus Gewerkschaftssicht unzureichendes Angebot in der dritten Tarifrunde. Shakira lockt heute mit einem Gratiskonzert an die Copacabana in Rio. Die Veranstalter rechnen mit mehr als 2 Millionen Besuchern am Strand. Schon Lady Gaga hatte dort zuletzt über 2 Millionen Fans angezogen. Shakira wurde in den 2000ern mit zahlreichen Latin-Pop-Hits weltberühmt. Ihr Waka Waka war die Fußball-WM-Hymne 2010. Der erste FC Heidenheim hat in der Bundesliga seine Minimalchance auf den Klassenerhalt gewahrt. Beim feststehenden Meister Bayern München spielten die Heidenheimer 3:3, bleiben aber Schlusslicht der Tabelle. Die weiteren Ergebnisse: Frankfurt HSV 1:2, Bremen Augsburg 1:3, Union Berlin Köln 2:2 und Hoffenheim Stuttgart 3:3.
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1: Aktuell freie Fahrt zwischen Neckar und Alb. Wenn ihr was gesehen habt, gerne kurz eine Nachricht per WhatsApp oder durch das Telefon hindurch zu uns ins Studio. 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
1: Richtig angenehme Temperaturen auch noch in den Abendstunden hier bei uns zwischen Neckar und Alb. Heute Nacht gehen die Temperaturen auf ungefähr 11 Grad runter. Morgen am Sonntag wird es dann schon wieder schöner. Die Temperaturen können bis zu 20 Grad erreichen. Es ist ein bisschen wolkig und ein bisschen windig, aber trotzdem immer noch ein Wochenausklang zum Genießen.
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1: Aktuell freie Fahrt zwischen Neckar und Alb. Wenn ihr was gesehen habt, gerne kurz eine Nachricht per WhatsApp oder durch das Telefon hindurch zu uns ins Studio. 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
1: Richtig angenehme Temperaturen auch noch in den Abendstunden hier bei uns zwischen Neckar und Alb. Heute Nacht gehen die Temperaturen auf ungefähr 11 Grad runter. Morgen am Sonntag wird es dann schon wieder schöner. Die Temperaturen können bis zu 20 Grad erreichen. Es ist ein bisschen wolkig und ein bisschen windig, aber trotzdem immer noch ein Wochenausklang zum Genießen.
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2: Ich bin Mia Hin. Der Buckelwal, der wochenlang in der Ostsee festsaß, schwimmt jetzt in der Nordsee. Heute Morgen wurde er im Skagerrak vor der Nordspitze Dänemarks freigesetzt. Aktuell sind noch keine Treckerdaten bekannt. Dazu sagte Walforscher Jan-Olaf Meinecke bei Welt TV.
3: Das ist jetzt nicht ganz ungewöhnlich, wenn er mit höherer Geschwindigkeit schwimmt und vor allen Dingen auch nur kurz auftaucht, dann wird es keine Signale geben. Das dauert manchmal Tage, bis es eine gute Verbindung zwischen Satellit und dem Tag gibt.
2: In Berlin bleibt man gelassen angesichts der Ankündigung, dass die Amerikaner 5000 Soldaten aus Deutschland abziehen wollen. Verteidigungsminister Pistorius sagte, eine gewisse Truppenreduzierung sei ohnehin erwartet worden. Die Rede sei jetzt von 5000 der insgesamt fast 40.000 in Deutschland stationierten US-Soldatinnen und Soldaten. Die Vorsitzende der Wirtschaftsweisen Monika Schnitzer warnt vor weiteren staatlichen Rabattaktionen wie dem Tankrabatt. Der ist für sie ein schwerer Fehler. Mehr von Daniel Kuhlmann.
4: Denn, so Schnitzer in der Augsburger Allgemeinen, Wohlhabendere mit großen Autos und hohem Benzinverbrauch profitierten überproportional von der Senkung der Steuer. Sie sehe schon mit Beginn der Sommerferien die nächste Diskussion aufziehen, weil Kerosin knapper und teurer wird. Dann könne eben nicht mehr so viel geflogen werden, so Schnitzer. Wir können nicht den Sommerurlaub durch Schulden auf Kosten unserer Kinder subventionieren.
2: In Amtszell im Kreis Ravensburg hat ein Feuer einen Bauernhof komplett zerstört. Laut Polizei hatte sich der Brand gestern Abend rasend schnell ausgebreitet. Die Bewohner brachten Tiere und Traktoren rechtzeitig in Sicherheit. Rund 20 Schafe liefen zunächst frei herum, blieben aber unverletzt. Der Brand war vermutlich in einer Werkstatt ausgebrochen. Der Schaden wird auf etwa 1 Million Euro geschätzt. Der erste FC Heidenheim hat in der Bundesliga seine Minimalchance auf den Klassenerhalt gewahrt. Beim feststehenden Meister Bayern München spielten die Heidenheimer 3:3, bleiben aber Schlusslicht der Tabelle. Die weiteren Ergebnisse: Frankfurt HSV 1:2, Bremen Augsburg 1:3, Union Berlin Köln 2:2 und Hoffenheim Stuttgart 3:3. Der SSV Ulm steigt aus der dritten Liga ab. Nach einem 0:2 gegen Viktoria Köln ist das rettende Ufer für den Ex-Bundesligisten nicht mehr zu erreichen. Ulm war erst im vergangenen Jahr aus der zweiten in die dritte Liga abgestiegen.
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1: Aktuell freie Fahrt zwischen Neckar und Alb. Wenn ihr was gesehen habt, gerne kurz eine Nachricht per WhatsApp oder durch das Telefon hindurch zu uns ins Studio. 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
1: Richtig angenehme Temperaturen auch noch in den Abendstunden hier bei uns zwischen Neckar und Alb. Heute Nacht gehen die Temperaturen auf ungefähr 11 Grad runter. Morgen am Sonntag wird es dann schon wieder schöner. Die Temperaturen können bis zu 20 Grad erreichen. Es ist ein bisschen wolkig und ein bisschen windig, aber trotzdem immer noch ein Wochenausklang zum Genießen.
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1: Aktuell freie Fahrt zwischen Neckar und Alb. Wenn ihr was gesehen habt, gerne kurz eine Nachricht per WhatsApp oder durch das Telefon hindurch zu uns ins Studio. Nummer dazu findet ihr auf neckaralblive.de. 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
2: Richtig angenehme Temperaturen auch noch in den Abendstunden hier bei uns zwischen Neckar und Alb. Heute Nacht gehen die Temperaturen auf ungefähr 11 Grad runter. Morgen am Sonntag wird es dann schon wieder schöner. Die Temperaturen können bis zu 20 Grad erreichen. Es ist ein bisschen wolkig und ein bisschen windig, aber trotzdem immer noch ein Wochenausklang zum Genießen.
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3: Ich bin Mia Hin. Der Buckelwal, der wochenlang vor der Ostseeinsel Pöhl bei Wismar festgesessen hat, schwimmt jetzt in der Nordsee. Der Wal ist seit heute Morgen nicht mehr in dem Lastkahn, der ihn dorthin gebracht hat. Christiane Hampe, ist er damit jetzt gerettet?
4: Ob der geschwächte Wal jetzt gerettet ist, das ist noch nicht ausgemacht. Er ist ja schon mehrfach gestrandet in der Ostsee und lag auch wochenlang im Flachwasser fest. Die Helfer der privaten Rettungsinitiative hoffen natürlich jetzt, dass der Wal den Weg weiter Richtung Norden findet, dorthin, wo er eigentlich hingehört. Die Dänen haben bereits klargemacht, sollte er nochmals in Dänemark stranden, dann wird es keine weitere Hilfe für das Tier geben, denn Dänemark sieht Walstrandungen als natürliches Phänomen an.
3: Im Erpressungsfall um vergiftete Babynahrung in Österreich ist ein Verdächtiger festgenommen worden. Laut österreichischen Medien soll es sich um einen 39-jährigen Mann handeln. Mitte April wurden mit Rattengift versetzte Gläschen in Österreich, Tschechien und der Slowakei gefunden. In den kommenden Wochen soll es auf dem Tisch liegen. Das Konzept für eine Steuerreform. Das kündigte Finanzminister Klingbeil in der Süddeutschen an. So will er kleine und mittlere Einkommen entlasten und Spitzenverdiener mit sechsstelligen Gehältern stärker zur Kasse bitten. Und wieder haben Gegenstände auf Bahngleisen für eine brenzlige Situation geführt. Unbekannte hatten gestern Abend bei Scheer im Kreis Sigmaringen Baumstämme auf Bahngleise gelegt. Trotz Notbremsung prallte ein Regionalexpress Richtung Ulm kurz nach dem Schlossbergtunnel dagegen. Verletzt wurde niemand. Der Bahnverkehr auf der Strecke war rund 2 Stunden gestört. Die Bundespolizei ermittelt und sucht Zeugen. Der erste FC Heidenheim hat in der Bundesliga seine Minimalchance auf den Klassenerhalt gewahrt. Beim feststehenden Meister Bayern München spielten die Heidenheimer 3:3, bleiben aber Schlusslicht der Tabelle. Die weiteren Ergebnisse: Frankfurt HSV 1:2, Bremen Augsburg 1:3, Union Berlin Köln 2:2, Hoffenheim Stuttgart 3:3 und Leverkusen Leipzig 4:1. Der SSV Ulm steigt aus der dritten Liga ab. Nach einem 0:2 gegen Viktoria Köln ist das rettende Ufer für den Ex-Bundesligisten nicht mehr zu erreichen. Ulm war erst im vergangenen Jahr aus der zweiten in die dritte Liga abgestiegen. Formel-1-Weltmeister Lando Norris hat den Sprint beim großen Preis in Miami gewonnen. Er siegte vor seinem Teamkollegen Oscar Piastri. Nico Hülkenberg musste aufgeben, nachdem sein Auto Feuer gefangen hatte.
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2: Aktuell freie Fahrt zwischen Neckar und Alb. Wenn ihr was gesehen habt, gerne kurz eine Nachricht per WhatsApp oder durch das Telefon hindurch zu uns ins Studio. 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
1: Richtig angenehme Temperaturen auch noch in den Abendstunden hier bei uns zwischen Neckar und Alb. Heute Nacht gehen die Temperaturen auf ungefähr 11 Grad runter. Morgen am Sonntag wird es dann schon wieder schöner. Die Temperatur

0: Temperaturen können bis zu 20 Grad erreichen. Es ist ein bisschen wolkig und ein bisschen windig, aber trotzdem immer noch ein Wochenausklang zum Genießen.
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0: Aktuell freie Fahrt zwischen Neckar und Alb. Wenn ihr was gesehen habt, gerne kurz eine Nachricht per WhatsApp oder durch das Telefon hindurch zu uns ins Studio. Nummer dazu findet ihr auf neckaralblive.de. Kommt gut ans Ziel.
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1: Richtig angenehme Temperaturen auch noch in den Abendstunden hier bei uns zwischen Neckar und Alb. Heute Nacht gehen die Temperaturen auf ungefähr 11 Grad runter. Morgen am Sonntag wird es dann schon wieder schöner. Die Temperaturen können bis zu 20 Grad erreichen. Es ist ein bisschen wolkig und ein bisschen windig, aber trotzdem immer noch ein Wochenausklang zum Genießen.
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2: Ich bin André Glatzel. In Berlin bleibt man gelassen angesichts der Ankündigung, dass die Amerikaner 5000 Soldaten aus Deutschland abziehen wollen. Was sagt denn Verteidigungsminister Pistorius zu dem Teilabzug, Laura König?
3: Verteidigungsminister Pistorius sagt, eine gewisse Truppenreduzierung sei ohnehin erwartet worden. Die Rede sei jetzt von 5000 der insgesamt fast 40.000 bei uns stationierten Soldatinnen und Soldaten. Deutschland ist ja auch für die Amis wichtig. Der Luftwaffenstützpunkt Ramstein ist Knotenpunkt für die Einsätze im Nahen Osten. In Stuttgart ist das US-Regionalkommando für Europa und Afrika. Die US-Armee unterhält aktuell rund 20 Einrichtungen in Deutschland, vor allem im Süden und Südwesten.
2: In den kommenden Wochen soll es auf dem Tisch liegen, das Konzept für eine Steuerreform. Das kündigte Finanzminister Lars Klingbeil in der Süddeutschen an. Er will kleine und mittlere Einkommen entlasten und Spitzenverdiener mit sechsstelligen Gehältern stärker zur Kasse bitten. Der Buckelwal, der wochenlang vor der Insel Pöhl festsaß, schwimmt jetzt in der Nordsee. Er wurde vor der Nordspitze Dänemarks freigesetzt. Ob er jetzt gerettet ist, ist noch nicht ausgemacht. Aktuell sind noch keine Tracker-Daten bekannt. Was aber auch nicht ungewöhnlich ist, sagt der Walforscher Jan-Olaf Meinecke bei Welt TV.
4: Die nächsten Tage sind erstmal entscheidend, dass er überhaupt da durchkommt. Das heißt aber noch nicht, dass er jetzt überleben wird. Ich sage mal, wenn er die nächsten Tage schafft, dann sind wir bei 50-50. Er hat viel Fettreserve verbraucht und es waren natürlich extreme, anstrengende Wochen. Und deshalb bleibt jetzt nur zu hoffen, dass wir vielleicht etwas Informationen bekommen, wo das Tier sich aufhält in den nächsten Tagen.
2: Im Erpressungsfall um vergiftete Babynahrung in Österreich ist ein Verdächtiger festgenommen worden. Wie österreichische Medien berichten, soll es sich um einen 39-Jährigen handeln. Mitte April wurden manipulierte Gläser in Österreich, Tschechien und der Slowakei gefunden. Der 1. FC Heidenheim hat in der Bundesliga seine Minimalchance auf den Klassenerhalt gewahrt. Beim feststehenden Meister Bayern München spielten die Heidenheimer 3:3, bleiben aber Schlusslicht der Tabelle. Die weiteren Ergebnisse: Frankfurt HSV 1:2, Bremen Augsburg 1:3, Union Berlin Köln 2:2, Hoffenheim Stuttgart 3:3 und Leverkusen Leipzig 4:1. Der SSV Ulm steigt aus der dritten Liga ab. Nach einem 0:2 gegen Viktoria Köln ist das rettende Ufer für den Ex-Bundesligisten nicht mehr zu erreichen. Ulm war erst im vergangenen Jahr aus der zweiten in die dritte Liga abgestiegen. Zum Basketball. Ratiopharm Ulm hat in der Bundesliga auswärts verloren. In Würzburg unterlagen die Ulmer 84:98.
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1: Aktuell freie Fahrt zwischen Neckar und Alb. Wenn ihr was gesehen habt, gerne kurz eine Nachricht per WhatsApp oder durch das Telefon hindurch zu uns ins Studio. 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
1: Richtig angenehme Temperaturen auch noch in den Abendstunden hier bei uns zwischen Neckar und Alb. Heute Nacht gehen die Temperaturen auf ungefähr 11 Grad runter. Morgen am Sonntag wird es dann schon wieder schöner. Die Temperaturen können bis zu 20 Grad erreichen. Es ist ein bisschen wolkig und ein bisschen windig, aber trotzdem immer noch ein Wochenausklang zum Genießen.
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1: Aktuell freie Fahrt zwischen Neckar und Alb. Wenn ihr was gesehen habt, gerne kurz eine Nachricht per WhatsApp oder durch das Telefon hindurch zu uns ins Studio. Nummer dazu findet ihr auf neckaralblive.de. 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
1: Richtig angenehme Temperaturen auch noch in den Abendstunden hier bei uns zwischen Neckar und Alb. Heute Nacht gehen die Temperaturen auf ungefähr 11 Grad runter. Morgen am Sonntag wird es dann schon wieder schöner. Die Temperaturen können bis zu 20 Grad erreichen. Es ist ein bisschen wolkig und ein bisschen windig, aber trotzdem immer noch ein Wochenausklang zum Genießen.
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2: Ich bin André Glatzel. In Berlin bleibt man gelassen angesichts der Ankündigung, dass die Amerikaner 5000 Soldaten aus Deutschland abziehen wollen. Was sagt denn Verteidigungsminister Pistorius zu dem Teilabzug, Laura König?
3: Verteidigungsminister Pistorius sagt, eine gewisse Truppenreduzierung sei ohnehin erwartet worden. Die Rede sei jetzt von 5000 der insgesamt fast 40.000 bei uns stationierten Soldatinnen und Soldaten. Deutschland ist ja auch für die Amis wichtig. Der Luftwaffenstützpunkt Ramstein ist Knotenpunkt für die Einsätze im Nahen Osten. In Stuttgart ist das US-Regionalkommando für Europa und Afrika. Die US-Armee unterhält aktuell rund 20 Einrichtungen in Deutschland, vor allem im Süden und Südwesten.
2: Sollte Trump seine Androhung wahrmachen und die Zölle auf Autos aus der EU tatsächlich auf 25% erhöhen, drohen Gegenmaßnahmen. Das stellte die EU klar. Man halte sich alle Optionen offen. Vorwürfe, man halte sich nicht an das vereinbarte Handelsabkommen, weist Europa zurück. Der Buckelwal, der wochenlang vor der Insel Pöhl festsaß, schwimmt jetzt in der Nordsee. Er wurde vor der Nordspitze Dänemarks freigesetzt. Ob er jetzt gerettet ist, ist noch nicht ausgemacht. Aktuell sind noch keine Tracker-Daten bekannt. Was aber auch nicht ungewöhnlich ist, sagt der Walforscher Jan-Olaf Meinecke bei Welt TV.
4: Die nächsten Tage sind erstmal entscheidend, dass er überhaupt da durchkommt. Das heißt aber noch nicht, dass er jetzt überleben wird. Ich sage mal, wenn er die nächsten Tage schafft, dann sind wir bei 50-50. Er hat viel Fettreserve verbraucht und es waren natürlich extreme, anstrengende Wochen. Und deshalb bleibt jetzt nur zu hoffen, dass wir vielleicht etwas Informationen bekommen, wo das Tier sich aufhält in den nächsten Tagen.
2: Die Vorsitzende der Wirtschaftsweisen, Monika Schnitzer, warnt vor weiteren staatlichen Rabattaktionen wie dem Tankrabatt. Der Augsburger Allgemeinen sagte sie, sie sehe schon mit Beginn der Sommerferien die nächste Diskussion aufziehen, weil Kerosin knapper und teurer wird. Dann könne eben nicht mehr so viel geflogen werden, so Schnitzer. Der 1. FC Heidenheim hat in der Bundesliga seine Minimalchance auf den Klassenerhalt gewahrt. Beim feststehenden Meister Bayern München spielten die Heidenheimer 3:3, bleiben aber Schlusslicht der Tabelle. Die weiteren Ergebnisse: Frankfurt HSV 1:2, Bremen Augsburg 1:3, Union Berlin Köln 2:2, Hoffenheim Stuttgart 3:3 und Leverkusen Leipzig 4:1. Der SSV Ulm steigt aus der dritten Liga ab. Nach einem 0:2 gegen Viktoria Köln ist das rettende Ufer für den Ex-Bundesligisten nicht mehr zu erreichen. Ulm war erst im vergangenen Jahr aus der zweiten in die dritte Liga abgestiegen. Zum Basketball. Ratiopharm Ulm hat in der Bundesliga auswärts verloren. In Würzburg unterlagen die Ulmer 84:98.
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1: Aktuell freie Fahrt zwischen Neckar und Alb. Wenn ihr was gesehen habt, gerne kurz eine Nachricht per WhatsApp oder durch das Telefon hindurch zu uns ins Studio. 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
1: Aktuell freie Fahrt zwischen Neckar und Alb. Wenn ihr was gesehen habt, gerne kurz eine Nachricht per WhatsApp oder durch das Telefon hindurch zu uns ins Studio. 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
1: Na, das war doch wettertechnisch bisher ein angenehmes, langes Wochenende. Auch heute am Sonntag geht's ganz gut weiter. Es ist ein bisschen bewölkt und es wird im Laufe des Tages noch ein bisschen windiger. Aber die Höchsttemperaturen liegen auch heute bei ungefähr 20 Grad.
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2: Ich bin André Glatzel. Die Bundesregierung hat gelassen auf den angekündigten US-Truppenabzug reagiert. Verteidigungsminister Pistorius sagte, eine gewisse Truppenreduzierung sei ohnehin erwartet worden. Innerhalb eines Jahres sollen 5000 US-Soldaten Deutschland verlassen. Die EU will sich Trumps neue Zolldrohung nicht gefallen lassen. Man halte sich alle Optionen offen, heißt es. Philipp Nitzig berichtet.
3: Sollte Trump seine Ankündigung wahrmachen und die Zölle auf Autos aus der EU tatsächlich auf 25% erhöhen, drohen Gegenmaßnahmen. Das stellte die EU klar. Vorwürfe, man halte sich nicht an das vereinbarte Handelsabkommen, weist Europa zurück. Die EU und die USA hatten im vorigen Sommer eigentlich vereinbart, dass die Amerikaner auf Autos und Lkw aus der EU 15% Zoll erheben. US-Präsident Trump drohte nun mit 25%.
2: Der Buckelwal, der wochenlang erst vor Timmendorfer Strand und dann vor der Insel Pöhl festsaß, schwimmt jetzt in der Nordsee. Er wurde vor der Nordspitze Dänemarks freigesetzt. Aktuell sind noch keine Tracker-Daten bekannt. Dazu sagte der Walforscher Jan-Olef Meinecke bei Welt TV.
4: Das ist jetzt nicht ganz ungewöhnlich, wenn er mit höherer Geschwindigkeit schwimmt und vor allen Dingen auch nur kurz auftaucht, dann wird es keine Signale geben. Das dauert manchmal Tage, bis es eine gute Verbindung zwischen Satellit und dem Tag gibt.
2: In den kommenden Wochen soll es auf dem Tisch liegen, das Konzept für eine Steuerreform. Das kündigte Finanzminister Lars Klingbeil in der Süddeutschen an. Kanzleramtsminister Frei warnt aber vor einer reinen Umverteilung. Christiane Hampe.
5: Der CDU-Mann Frei fordert eine echte Entlastung möglichst vieler Steuerzahler. Momentan fangen wir viel zu früh an, maximal zu besteuern, so Frei in der Neuen Osnabrücker Zeitung. Der Spitzensteuersatz beginnt bereits bei etwa 70.000 Euro im Jahr. Dabei sollte sich der Spitzensteuersatz doch auf die wirklich Reichen konzentrieren, so Frei. Laut Finanzminister Klingbeil wird momentan mit Hochdruck an der Steuerreform gearbeitet. Schwarz-Rot will sie zum 01.01.27 umsetzen.
2: Der 1. FC Heidenheim hat in der Bundesliga seine Minimalchance auf den Klassenerhalt gewahrt. Beim feststehenden Meister Bayern München spielten die Heidenheimer 3:3, bleiben aber Schlusslicht der Tabelle. Die weiteren Ergebnisse: Frankfurt HSV 1:2, Bremen Augsburg 1:3, Union Berlin Köln 2:2, Hoffenheim Stuttgart 3:3 und Leverkusen Leipzig 4:1. Der SSV Ulm steigt aus der dritten Liga ab. Nach einem 0:2 gegen Viktoria Köln ist das rettende Ufer für den Ex-Bundesligisten nicht mehr zu erreichen. Ulm war erst im vergangenen Jahr aus der zweiten in die dritte Liga abgestiegen. Zum Basketball. Ratiopharm Ulm hat in der Bundesliga auswärts verloren. In Würzburg unterlagen die Ulmer 84:98.
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1: Aktuell freie Fahrt zwischen Neckar und Alb. Wenn ihr was gesehen habt, gerne kurz eine Nachricht per WhatsApp oder durch das Telefon hindurch zu uns ins Studio. 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
1: Aktuell freie Fahrt zwischen Neckar und Alb. Wenn ihr was gesehen habt, gerne kurz eine Nachricht per WhatsApp oder durch das Telefon hindurch zu uns ins Studio. 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
1: Na, das war doch wettertechnisch bisher ein angenehmes, langes Wochenende. Auch heute am Sonntag geht's ganz gut weiter. Es ist ein bisschen bewölkt und es wird im Laufe des Tages noch ein bisschen windiger. Aber die Höchsttemperaturen liegen auch heute bei ungefähr 20 Grad.
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2: Ich bin André Glatzel. In Berlin bleibt man gelassen angesichts der Ankündigung, dass die Amerikaner 5000 Soldaten aus Deutschland abziehen wollen. Was sagt denn Verteidigungsminister Pistorius zu dem Teilabzug, Laura König?
3: Verteidigungsminister Pistorius sagt, eine gewisse Truppenreduzierung sei ohnehin erwartet worden. Die Rede sei jetzt von 5000 der insgesamt fast 40.000 bei uns stationierten Soldatinnen und Soldaten. Deutschland ist ja auch für die Amis wichtig. Der Luftwaffenstützpunkt Ramstein ist Knotenpunkt für die Einsätze im Nahen Osten. In Stuttgart ist das US-Regionalkommando für Europa und Afrika. Die US-Armee unterhält aktuell rund 20 Einrichtungen in Deutschland.